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1: Im Studio Anna Löwer. Die Pflegereform soll trotz des aktuellen Streites in der schwarz-roten Koalition wie geplant am Mittwoch auf den Weg gebracht werden. Das hat ein Sprecher von Gesundheitsminister Linnemann gesagt. Die SPD fordert weiter Nachbesserungen. Sie sieht strukturelle Probleme durch die Reform nicht gelöst. Zu dem Thema wurden kurzfristig nochmal mehrere Krisengespräche zwischen Union und SPD angesetzt. Zu Ergebnissen ist bisher nichts bekannt. Keine Entspannung bei der Flussschifffahrt in Deutschland. Die Pegel sind weiter viel zu niedrig. Im Kasten.
2: Ja, am Rhein etwa sind zuletzt wieder Rekordtiefststände erreicht worden und das macht es weiter schwierig, Güter per Schiff über die Flüsse zu transportieren. Die Konsequenz, LKWs dürfen noch länger auch sonntags auf den Autobahnen unterwegs sein. Erste Bundesländer wie NRW oder Baden-Württemberg setzen die Verbote bis mindestens Ende Oktober aus. Dennoch fürchtet die Wirtschaft einen erheblichen Schaden durch das anhaltende Niedrigwasser.
1: Ex-Unionsfraktionschef Spahn ist nicht mehr Teil des Haushaltsausschusses im Bundestag. Das hat er seinen Kollegen über WhatsApp mitgeteilt. Spahn hatte im Ausschuss gefehlt, angeblich wegen seines kranken Kindes. Dann wurde er aber auf Sardinien am Flughafen fotografiert. Den Sitz im Haushaltsausschuss hatte er nach seinem Aus als Unionsfraktionschef bekommen. Damals gab es Diskussionen darüber, dass er eine in Deutschland verbotene Leihmutter in den USA für die Geburt seines Sohnes engagiert hatte. Viele Berufe, die besonders unter Personalmangel leiden, haben einen hohen Anteil von Beschäftigten mit Einwanderungsgeschichte. Laut Statistischem Bundesamt machen sie in der Pflege ein Drittel aller Beschäftigten aus. Etwa unter den Köchen oder bei Bus- und Bahnfahrern ist es sogar jeder Zweite. Das Raumfahrtunternehmen SpaceX von Elon Musk hat den nächsten Meilenstein erreicht. Die Starship-Rakete hat erstmals die Erdumlaufbahn erreicht und unseren Planeten umrundet. In nur 3 Stunden, auch deutlich schneller als geplant. Dabei wurden auch gleich neue Starlink-Satelliten verteilt.
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1: Im Studio Anna Löwer. Schönen guten Morgen. Gesundheitsminister Lindemann will die Pflegereform wie geplant am Mittwoch auf den Weg bringen, auch wenn SPD und Union sich bisher nicht einig sind. Das hat ein Sprecher von Lindemann bestätigt. Jana Klonikowski berichtet.
2: Die SPD droht weiter mit einer Blockade der Pflegereform und fordert Nachbesserungen. Sie will etwa eine Begrenzung der Kosten für Pflegebedürftige erreichen. Das lehnt die Union bisher ab. Deswegen gab es zuletzt auch mehrere Krisengespräche. Daran beteiligt waren neben Lindemann offenbar auch Kanzler Merz, Vizekanzler Klingbeil und Kanzleramtschefin Waken. Die Pflegeversicherung steckt tief in den roten Zahlen. Die Reform soll die finanzielle Lage verbessern.
1: Ex-Unionsfraktionschef Spahn ist nicht mehr Teil des Haushaltsausschusses im Bundestag. Das hat er seinen Kollegen über WhatsApp mitgeteilt. Spahn hatte im Ausschuss gefehlt, angeblich wegen seines kranken Kindes. Dann wurde er aber auf Sardinien am Flughafen fotografiert. Den Sitz im Haushaltsausschuss hatte er nach seinem Aus als Unionsfraktionschef bekommen. Damals gab es Diskussionen darüber, dass er eine in Deutschland verbotene Leihmutter in den USA für die Geburt seines Sohnes engagiert hatte. Mehrere Bundesländer verlängern das Sonntagsfahrverbot für Lkw. NRW und Baden-Württemberg behalten die Maßnahme wegen der niedrigen Flusspegel bis Ende Oktober bei. Das Verbot war letzten Monat gelockert worden, um Transporte vom Wasser auf die Straße zu verlagern. Seit 75 Jahren wacht das Bundesverfassungsgericht in Karlsruhe über das Grundgesetz. Mit einem Festakt wurde dort jetzt das Jubiläum gefeiert. Wer sich in seinen Grundrechten verletzt fühlt, kann sich an das Gericht wenden. Die 5 wegen Terrorverdachts festgenommenen Briten sind wieder auf freiem Fuß. Gegen sie wird aber weiter ermittelt. Die Männer sollen einen Anschlag auf einen Luftwaffenstützpunkt im Süden Englands geplant haben. Die Polizei prüft, ob sie im Auftrag eines anderen Staates gehandelt haben.
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0: 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Es ist 5 Uhr. 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
1: Im Studio Anna Löwer. Schönen guten Morgen. Die Pflegereform soll trotz des aktuellen Streites in der schwarz-roten Koalition wie geplant am Mittwoch auf den Weg gebracht werden. Das hat ein Sprecher von Gesundheitsminister Linnemann gesagt. Die SPD fordert weiter Nachbesserungen. Sie sieht strukturelle Probleme durch die Reform nicht gelöst. Zu dem Thema wurden kurzfristig nochmal mehrere Krisengespräche zwischen Union und SPD angesetzt. Zu Ergebnissen ist bisher nichts bekannt. Keine Entspannung bei der Flussschifffahrt in Deutschland. Die Pegel sind weiter viel zu niedrig. Im Kasten.
2: Ja, am Rhein etwa sind zuletzt wieder Rekordtiefststände erreicht worden und das macht es weiter schwierig, Güter per Schiff über die Flüsse zu transportieren. Die Konsequenz, LKWs dürfen noch länger auch sonntags auf den Autobahnen unterwegs sein. Erste Bundesländer wie NRW oder Baden-Württemberg setzen die Verbote bis mindestens Ende Oktober aus. Dennoch fürchtet die Wirtschaft einen erheblichen Schaden durch das anhaltende Niedrigwasser.
1: Ex-Unionsfraktionschef Spahn ist nicht mehr Teil des Haushaltsausschusses im Bundestag. Das hat er seinen Kollegen über WhatsApp mitgeteilt. Spahn hatte im Ausschuss gefehlt, angeblich wegen seines kranken Kindes. Dann wurde er aber auf Sardinien am Flughafen fotografiert. Den Sitz im Haushaltsausschuss hatte er nach seinem Aus als Unionsfraktionschef bekommen. Damals gab es Diskussionen darüber, dass er eine in Deutschland verbotene Leihmutter in den USA für die Geburt seines Sohnes engagiert hatte. Viele Berufe, die besonders unter Personalmangel leiden, haben einen hohen Anteil von Beschäftigten mit Einwanderungsgeschichte. Laut Statistischem Bundesamt machen sie in der Pflege ein Drittel aller Beschäftigten aus. Etwa unter den Köchen oder bei Bus- und Bahnfahrern ist es sogar jeder Zweite. Das Raumfahrtunternehmen SpaceX von Elon Musk hat den nächsten Meilenstein erreicht. Die Starship-Rakete hat erstmals die Erdumlaufbahn erreicht und unseren Planeten umrundet. In nur 3 Stunden auch deutlich schneller als geplant. Dabei wurden auch gleich neue Starlink-Satelliten verteilt.
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3: Im Studio Holger Dilk, schönen guten Morgen. Bundesgesundheitsminister Lindemann will die Pflegereform wie geplant morgen auf den Weg bringen, auch wenn SPD und Union sich bisher nicht einig sind. Das hat ein Sprecher von Lindemann bestätigt. Jana Klonikowski.
4: Die SPD droht weiter mit einer Blockade der Pflegereform und fordert Nachbesserungen. Sie will etwa eine Begrenzung der Kosten für Pflegebedürftige erreichen. Das lehnt die Union bisher ab. Deswegen gab es zuletzt auch mehrere Krisengespräche. Daran beteiligt waren neben Lindemann offenbar auch Kanzler Merz, Vizekanzler Klingbeil und Kanzleramtschefin Waken. Die Pflegeversicherung steckt tief in den roten Zahlen. Die Reform soll die finanzielle Lage verbessern.
3: Der Deutsche Pflegerat fordert eine umfassende Überarbeitung der geplanten Pflegereform, etwa bei den höheren Hürden für Pflegegrade. Der Pflegebedarf verschwindet dadurch nicht, warnt Verbandspräsidentin Christine Vogler im Redaktionsnetzwerk Deutschland. Keine Entspannung bei der Flussschifffahrt in Deutschland, die Pegel sind weiter viel zu niedrig. Inne Kasten.
5: Ja, am Rhein etwa sind zuletzt wieder Rekordtiefststände erreicht worden und das macht es weiter schwierig, Güter per Schiff über die Flüsse zu transportieren. Die Konsequenz, LKWs dürfen noch länger auch sonntags auf den Autobahnen unterwegs sein. Erste Bundesländer wie NRW oder Baden-Württemberg setzen die Verbote bis mindestens Ende Oktober aus. Dennoch fürchtet die Wirtschaft einen erheblichen Schaden durch das anhaltende Niedrigwasser.
3: Aus Angst vor digitaler Gewalt wie Deepfakes verändern viele Frauen ihr Verhalten im Internet. 2/3 sagen in einer Studie des Deutschen Frauenrats, dass sie weniger Bilder von sich teilen oder insgesamt auf einige Online-Aktivitäten verzichten. Bei der Batteriezellenproduktion will VW enger mit einem chinesischen Hersteller zusammenarbeiten. Geplant sind 3 Gemeinschaftsunternehmen in der Slowakei, Spanien und Marokko. Ziel, mehr Batterien für E-Autos in Europa herstellen. VW will dafür knapp 500 Millionen Euro investieren.
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6: Rock on um 6:02. Geht los mit der A2 Richtung Hannover. Zwischen Allerengersleben und Marienborn-Helmstedt stockend an der Baustelle. 10 Minuten plus aktuell. Magdeburger Ring Richtung A2 zwischen Salbker Chaussee und Kirschweg. Bauarbeiten, da ist einiges gesperrt. Die Verkehrsführung geändert. Bitte plant ihr mehr Zeit ein und folgt der Umleitung. Blitzer. A2 Richtung Berlin hinter Allerengersleben. Parkplatz Ihlegrund, Raststätte-Buckautal. A9 Richtung Berlin, Höhe Raststätte-Göckern. A9 Richtung München zwischen Niemerk und Kleinmarzehns. A14 Richtung Magdeburg zwischen Wansleben und Magdeburg-Stadtfeld. Auf der B4 zwischen Braunlage und Torfhaushöhe Oderbrück wird geblitzt. In Adersleben auf der Dorfstraße. Habt ihr noch mehr? Dorf, Stadt, Land, Fluss, sonst irgendwas gesehen? Anrufen, kostenfrei. Die Rockline 0800. 1-640-640 oder WhatsApp, alle Infos rockland.fm. Gute Fahrt.
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6: Sonne, Sonne, Sonne, Sonne, Sonne, Sonne, 26, das geht heute ab. 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
6: Laufen die dicken Digger. Glass Tiger, Republica, Fleetwood Mac, You Lose and the News, Liam Gallagher, Ted Stanetsky, hallo.
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am Dienstagmorgen. Du stehst vorm Spiegel und denkst, die Synapsen sind noch nicht so richtig perforiert und verbunden. Ne? Du denkst, Moment, das war doch hier Dings war das, hier Adams, hier, wie heißt er jetzt? Brian war das, ja genau, da war doch was. Was war denn da noch? Ja, der ist on Tour, der hat die Gitarre in den Koffer gepackt. Und er ist jetzt am Freitag in Berlin in der Uber Arena und eine Woche drauf, am 10. Oktober, am Samstag in der Quarterback Immobilien Arena in Leipzig. Komplizierter Name, aber die Halle kennen wir. Oder sehen wir dabei? Denn Brian, der macht uns high. Geiler Typ, geile Band, das rockt und rollt richtig. Genau wie geiler Sender. Hier, wir rocken und rollen immer rund um die Uhr. Glass Tiger jetzt dabei mit My Song, Republica Ready to Go. Das sind die größten Rock-Songs aller Zeiten. Moin zusammen.

Gerade, wie heißt nochmal der eine von den Gallagher-Brüdern, Liam und Noel? Dann dachte ich Noel. Und dann dachte ich, nee, den anderen ja, Liam. Ja, der kommt nämlich jetzt gleich mit For What It's Worth. Schön Beatlesker Song. Da hat er nie verleugnet, dass er im Kinderzimmer immer nur eins gemacht hat. Die Fab Four aus Liverpool aufgelegt. Er hatte so schöne viele Singles in seiner Sammlung. Immer nacheinander, bis der große Bruder Noel reinkam und sagte, boah, komm, dann spielen wir die mal, ja. Und später machen wir Songs, die so ähnlich klingen und machen daraus eine Band. Und was wurde es? Oasis. Geile Band. Direkt nach You Lose and the News, Stuck With You und Fleetwood Mac, Don't Stop. Sowas nur hier. 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Mach an und laut und schon heben wir ab in den Dienstag rein, den 29. September.

Das mit den perforierten Synapsen, die noch nicht so richtig verbunden sind am frühen Morgen um 17.06 Uhr, das kann sich hinziehen. Ne? Das zieht sich in den Morgen rein. Ich habe vorhin überlegt,

0: 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Und das ist eine Runde Speed, damit die Hallo-Wach-Feelings besser kommen. Also wir haben nicht nur Dope, ne? Wir haben auch Dröhnung. Billy Idol. It's a nice day for a white wedding. Das turnt. Das dreht rief. White Wedding, voll ausgespielt nach halb. 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
0: Es ist 6:30.
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4: Im Studio Holger Dilk. Schönen guten Morgen. Bundesgesundheitsminister Lindemann will die Pflegereform wie geplant morgen auf den Weg bringen, auch wenn SPD und Union sich bisher nicht einig sind. Das hat ein Sprecher von Lindemann bestätigt. Jana Klonikowski.
5: Die SPD droht weiter mit einer Blockade der Pflegereform und fordert Nachbesserungen. Sie will etwa eine Begrenzung der Kosten für Pflegebedürftige erreichen. Das lehnt die Union bisher ab. Deswegen gab es zuletzt auch mehrere Krisengespräche. Daran beteiligt waren neben Lindemann offenbar auch Kanzler Merz, Vizekanzler Klingbeil und Kanzleramtschefin Waken. Die Pflegeversicherung steckt tief in den roten Zahlen. Die Reform soll die finanzielle Lage verbessern.
4: Der Deutsche Pflegerat fordert eine umfassende Überarbeitung der geplanten Pflegereform, etwa bei den höheren Hürden für Pflegegrade. Der Pflegebedarf verschwindet dadurch nicht, warnt Verbandspräsidentin Christine Vogler im Redaktionsnetzwerk Deutschland. Keine Entspannung bei der Flussschifffahrt in Deutschland, die Pegel sind weiter viel zu niedrig. Inge Kasten.
6: Ja, am Rhein etwa sind zuletzt wieder Rekordtiefststände erreicht worden und das machte es weiter schwierig, Güter per Schiff über die Flüsse zu transportieren. Die Konsequenz, LKWs dürfen noch länger auch sonntags auf den Autobahnen unterwegs sein. Erste Bundesländer wie NRW oder Baden-Württemberg setzen die Verbote bis mindestens Ende Oktober aus. Dennoch fürchtet die Wirtschaft einen erheblichen Schaden durch das anhaltende Niedrigwasser.
4: Aus Angst vor digitaler Gewalt wie Deepfakes verändern viele Frauen ihr Verhalten im Internet. 2/3 sagen in einer Studie des Deutschen Frauenrats, dass sie weniger Bilder von sich teilen oder insgesamt auf einige Online-Aktivitäten verzichten. Bei der Batteriezellenproduktion will VW enger mit einem chinesischen Hersteller zusammenarbeiten. Geplant sind 3 Gemeinschaftsunternehmen in der Slowakei, Spanien und Marokko. Ziel, mehr Batterien für E-Autos in Europa herstellen. VW will dafür knapp 500 Millionen Euro investieren.
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0: 6:58 geht los mit der A2 Richtung Hannover. Zwischen Allerengersleben und Marienborn-Helmstedt. Stockend in der Baustelle. 10 Minuten dauert sie aktuell länger. Magdeburger Ring Richtung A2. Hier in Klemmer zwischen Salbker Chaussee und Kirschweg. Da sind Bauarbeiten, da wird ordentlich gesperrt. Rot-weiße Warnbalken ohne Ende, kilometerlang. Die Verkehrsführung geändert. Also ihr braucht mehr Zeit, weil ihr müsst eine große Schleife fahren. Ansonsten fahrt gut. Alles gut, alles frei, Blitzer. A2 Richtung Berlin, hinter Allerengersleben, Höhe Parkplatz Ihlegrund, Höhe Raststätte Buckautal. A9 Richtung Berlin, Höhe Raststätte Köckern. A9 Richtung München, zwischen Niemeck und Kleinmarzehns. Blitzer auf der A14 Richtung Magdeburg, zwischen Pfanzleben und Magdeburg Stadtfeld. B4 zwischen Braunlage und Torfhaus, Höhe Oderbrück. Und Adersleben, Dorfstraße. Noch was, dann anrufen, kostenfrei, klar. Die Rockline für euch, 0800. 1-640-640. Hat noch nicht gebimmelt. Bimmelt zwar nicht, aber leuchtet so. Gelb-schwarz, gelb-schwarz, gelb-schwarz. Kriege ich immer Flem-Flem in den Augen. Also ich warte drauf. Oder ihr schreibt mir. Schickt's per WhatsApp ab. 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Gute Fahrt.
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0: Kriegst du auch Flimmern, wenn du die Sonnenbrille nicht richtig aufhast. Ne? Sonne, Sonne, Sonne heute. Bis zu 26 Grad. Schöner Altweiber-Sommertag. Aktuell in Steinitz bei Jericho 13. Und es geht morgen nochmal so weiter. Rockland hier geht immer so weiter. Die größten Rocksongs aller Zeiten. Nur wir sind so. Ich bin Ted Stanelski. Hallo.

0: Rockland. Ne, ist nicht meins, ist für uns alle da. Um 6.41 Uhr die größten Rocksongs aller Zeiten. Christopher Cross gleich mit der Legende Ride Like the Wind. Wurde von Saxon gecovert, vielen anderen, aber er ist der Urtypus, genau wie Aerosmith. Urtypen crying gleich. Aber vorher muss ich eine Runde weinen. Also ich hätte es nicht gedacht, Jürgen. Ich hätte es wirklich nicht gedacht, aber ich hatte deine prophetischen Worte im Ohr.
1: Wir werden alles versuchen, aber wir sind auf einen extrem starken Gegner eingestellt.
0: Ja, und der Gegner hieß Biftiki, Souflaki, Suzuki, Gyros, Uso. Und das alles für Noppes bei meinem Stammgriechen. Gestern Abend. Ja, weil wir die Griechen haben gewinnen lassen. Boah, ich irre. Irre, gestopft wurde ich irre.
1: Das wird definitiv in die Geschichtsbücher eingehen, das ist unglaublich.
0: Ja, ich roll heute noch. Jetzt wird eine Runde weitergerollt hier. Macht er mit? Ja.

like the wind. Christopher Cross, ich kenne nur Reiten mit dem Wind. Der Morgenpups, ne? Dann ist man aber ganz schnell weg hier. 7:12. 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Niemals weg. Marillion kommen. Die Hosen mit Die Show muss weitergehen. Weltklasse. Direkt nach Weltklasse Nummer 1. Mr. Jimi Hendrix, hey Joe.

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5: Im Studio Holger Dilk, schönen guten Morgen. Die Pflegereform soll trotz des aktuellen Streits in der schwarz-roten Koalition wie geplant morgen auf den Weg gebracht werden. Das hat ein Sprecher von Bundesgesundheitsminister Lindemann gesagt. Die SPD fordert weiter Nachbesserungen. Sie sieht strukturelle Probleme durch die Reform nicht gelöst. Zu dem Thema wurden kurzfristig nochmal mehrere Krisengespräche zwischen Union und SPD angesetzt. Zu Ergebnissen ist bisher nichts bekannt. Der Deutsche Pflegerat fordert eine umfassende Überarbeitung der geplanten Pflegereform, etwa bei den höheren Hürden für Pflegegrade. Der Pflegebedarf verschwindet dadurch nicht, warnt Verbandspräsidentin Christine Vogler im Redaktionsnetzwerk Deutschland. Aus Angst vor digitaler Gewalt verändert ein Großteil der Frauen ihr Verhalten im Internet. Zu dem Schluss kommt eine Studie des Deutschen Frauenrats. Colin Mock.
6: Zwei Drittel sagen demnach, sie teilen weniger Bilder von sich oder verzichten insgesamt auf einige Online-Aktivitäten. Bei jungen Frauen ist die Quote sogar noch höher. Jede fünfte zwischen 18 und 39 hat außerdem bereits Erfahrungen mit sexualisierten Deepfakes, also mit KI-erstellten Fotos oder Videos gemacht. Der Frauenrat fordert, die Plattform mehr in die Pflicht zu nehmen. Nicht die Frauen müssten aus dem Netz verschwinden, sondern die problematischen Bilder.
5: Keine Entspannung bei der Flussschifffahrt in Deutschland. Die Pegel sind weiter viel zu niedrig. Am Rhein sind zuletzt wieder Rekordtiefstände erreicht worden. Daher bleibt etwa in Nordrhein-Westfalen und Baden-Württemberg das Sonntagsfahrverbot bei Lastwagen noch bis Ende Oktober ausgesetzt. In Brandenburg steht jetzt das höchste Windrad der Welt. Die Anlage in Schipkau ist 365 Meter hoch und damit fast so hoch wie der Berliner Fernsehturm. Sie soll ab November Strom erzeugen und dank der größeren Höhe etwa doppelt so viel Energie liefern wie herkömmliche Windräder.
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7: 7:03, geht ab mit der A2 Richtung Hannover zwischen Alleringersleben und Marienborn-Helmstedt stockend. Die Baustelle, eine Dreiviertelstunde, nerv, aber dann habt ihr's. Magdeburger Ring Richtung A2 zwischen Salbker Chaussee und Kirschweg, Bauarbeiten, Sperrungen, geänderte Verkehrsführung, da müsst ihr eine Riesenschleife fahren, braucht deutlich mehr Zeit, um in die City zu kommen. Blitzer, A2 Richtung Berlin hinter Alleringersleben, Parkplatz Ihlegrund genau in der Höhe und Hörerstätte Buckautal, 3 Stück. A9 Richtung Berlin, Hörerstätte Köckern, 1 Uhr. A9 Richtung München zwischen Niemeck und Klammerzehns, 1 Uhr. A14 Richtung Magdeburg zwischen Wandsleben und Magdeburg-Stadtfeld, ihr wisst schon. B4 zwischen Braunlage und Torfhaus, Höhe Oderbrück, noch einer in Adersleben, Dorfstraße. In Klein-Twülpstedt aus Velp gekommen, noch einer. Habt ihr noch einen? Dann ratzfatz ran, die Rockline für euch 0800. 1-640-640, ist kostenfrei. Oder WhatsApp machen, alle Infos rockland.fm. Gute und sichere Fahrt.
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7: Ja, das ist so. Morgens ist noch so, ne? Frauen frieren. Männer schwitzen schon. Und dann geht das so in den Tag rein, wo Männer völlig auslaufen und Frauen sagen, ja, so ist schön, ne? Müsst ihr gucken, so klamottentechnisch. Heute wieder viel, viel Sonne, bis zu 26 Grad. Jetzt aber noch in Flemmingen bei Naumburg 14, vielleicht fröstelige Frauengrad.
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7: Geht morgen auch so weiter, nur mal so. Ne? Morgen auch. Und hier immer, nur mal so, Foreigner, die Hooters, Linkin Park, Slade, Mr. Mister und der Mann, der gesagt hat, im letzten Jahr komme ich zum letzten Mal. Welches Kommen er meint und wen ich meine, sage ich. Ich bin Ted Stanetzky. Rock'n'Roll macht alle doll.
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0: um 13 nach 7. Hm? Sofort erkannt, hä? Rod Stewart hier auf Rockland. Hier bei den größten Rocksongs aller Zeiten. Bald mit einem Bye-Bye, denn er hat jetzt angekündigt, euer Herz kann noch ein bisschen weiter für mich schlagen. Und das tut es ja auch, ne?
1: Auf alle Fälle ist ein toller Typ.
2: Rod Stewart, aber auch Karriere und eigentlich Kult.
1: Ein toller Interpret. In jungen Jahren, muss ich ehrlich sagen, fand ich ihn ganz toll mit seiner Frisur und mit seinen schicken, engen Hosen, die er immer getragen hat. Und Klamotten nehmt und Musik einfach mega.
0: Und ganz toll, sein Herz schlägt jetzt schon 81 Jahre für den Rock'n'Roll. Und genau deshalb hat er was angekündigt. Für den nächsten Sommer ist Bye-Bye. Ende. Letzte Tour, dann ist Finale Grande. Und das Irre ist, das große Finale seiner ganz großen Welttournee, das ist am 24. Juni in Hannover. Oh, da wird Musikgeschichte geschrieben. Denn Rod sagt, das ist jetzt ernst zu nehmen. Also irgendwann ist mal Bingo. Eine Runde Rock'n'Roll mache ich noch und dann kann ich auch nicht mehr. Dann mache ich schön hier am Strand, puff, Palmen gucken und Kokosnüsse einsammeln, die wir hoffentlich nicht auf den Kopf fallen. Also da geht noch richtig was. Was hier jetzt geht, natürlich Roddy mit What Am I Gonna Do? Guten Morgen!

0: die nie verblühen. Davon habe ich ganz, ganz viele. So Plastikrosen habe ich alle geschossen auf dem Rummel. Das mag ich ja. Das ist eine ganz, ganz stattliche Sammlung über die Jahrzehnte. Weil so einer Schießbude, das ist mal meins. So Karussell ist nicht so meins. Was sind so euers?
1: Auf den Dino im Kinderkarussell.
2: Auf dem Fischbrötchen.
3: Wir finden die ganzen Geräte cool. Das jetzt mal ohne unsere Eltern zu machen, ne?
4: Auf jeden Fall auf Breakdancer. Das ist mein Lieblingskarussell. Auf Magic, Autoscooter, Musikladen. Das ist alles einfach bombastisch.
1: Schokofrüchte mit Erdbeeren und Weintrauben.
2: Breakdancer.
1: Eine Bratwurst.
4: Gebackenen Blumenkohl. Knoblibrot, gebrannte Mandeln, Zuckerwatte.
5: Schmalzkuchen.
0: Ihr freut euch also auf die komplette Runde. Die dreht ihr jetzt nicht nur einmal, sondern 3, 4, 5, 6, 7, 8, 9, 10 Mal. Ne? Auf Rummel, auf der Herbstmesse, Magdeburg, direkt Max-Wille-Platz, direkt an der Elbe. Ja, die läuft gerade. Hat vor ein paar Tagen angefangen und geht noch ewig und 3 Tage. Also schön mal ein bisschen was einstecken und da geht von Bratwurst bis Bam Bam Bum Bum alles Mögliche. Genau wie hier. Die größten Rocksongs aller Zeiten gehen jetzt um 9 vor halb 8 auf Rockland ab mit den Beastie Boys und Slade.

0: Zähneputzen im Presslufthammer. Red Party! Die Beastie Boys aus den Mit-80ern. Pioniere des Hip-Hop damals, zumindest was weiße Zungen angeht. Die Schwarzen in den Ghettos haben das schon lange auf den Straßen gemacht und haben die das übernommen und zum ersten Mal in die Charts gebracht. Das war unter der Regie von Rick Rubin und dieser Song hier ein Riesenkracher. You gotta fight for your right to party. Und in Deutschland waren es dann die Fanta 4 aus der Nähe von Stuttgart, die gesagt haben, sowas guckt man doch mal auf Deutsch. Und dann ging das ein Run, Run, Run und Hip-Hop wurde immer populärer. Hier die größten Rocksongs aller Zeiten, müssen nicht populär werden. Waren sie schon, sind sie und werden sie immer sein. Die zum Beispiel auch aus New York City, genau wie die Beastie Boys, aber ein ganz anderes Genre, so ein bisschen noch mehr mit Bratzen-Gitarren dabei. Die Punk-Legenden Ramones gleich hier für euch. Pet Sematary auf Rockland, voll nach halb.
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9: Im Studio Holger Dilk, schönen guten Morgen. Die Pflegereform soll trotz des aktuellen Streits in der schwarz-roten Koalition wie geplant morgen auf den Weg gebracht werden. Das hat ein Sprecher von Bundesgesundheitsminister Lindemann gesagt. Die SPD fordert weiter Nachbesserungen. Sie sieht strukturelle Probleme durch die Reform nicht gelöst. Zu dem Thema wurden kurzfristig nochmal mehrere Krisengespräche zwischen Union und SPD angesetzt. Zu Ergebnissen ist bisher nichts bekannt. Der Deutsche Pflegerat fordert eine umfassende Überarbeitung der geplanten Pflegereform, etwa bei den höheren Hürden für Pflegegrade. Der Pflegebedarf verschwindet dadurch nicht, warnt Verbandspräsidentin Christine Vogler im Redaktionsnetzwerk Deutschland. Aus Angst vor digitaler Gewalt verändert ein Großteil der Frauen ihr Verhalten im Internet. Zu dem Schluss kommt eine Studie des Deutschen Frauenrats. Colin Mock.
10: 2/3 sagen demnach, sie teilen weniger Bilder von sich oder verzichten insgesamt auf einige Online-Aktivitäten. Bei jungen Frauen ist die Quote sogar noch höher. Jede 5. zwischen 18 und 39 hat außerdem bereits Erfahrungen mit sexualisierten Deepfakes, also mit KI-erstellten Fotos oder Videos gemacht. Der Frauenrat fordert, die Plattform mehr in die Pflicht zu nehmen. Nicht die Frauen müssten aus dem Netz verschwinden, sondern die problematischen Bilder.
9: Keine Entspannung bei der Flussschifffahrt in Deutschland. Die Pegel sind weiter viel zu niedrig. Am Rhein sind zuletzt wieder Rekordtiefstände erreicht worden. Daher bleibt etwa in Nordrhein-Westfalen und Baden-Württemberg das Sonntagsfahrverbot bei Lastwagen noch bis Ende Oktober ausgesetzt. In Brandenburg steht jetzt das höchste Windrad der Welt. Die Anlage in Schipkau ist 365 Meter hoch und damit fast so hoch wie der Berliner Fernsehturm. Sie soll ab November Strom erzeugen und dank der größeren Höhe etwa doppelt so viel Energie liefern wie herkömmliche Windräder.
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11: 7:58 geht los mit der A2 Richtung Hannover. Zwischen Allerengersleben und Marienborn-Helmstedt stockend in der Baustelle, der ewigen Baustelle, der für immer Baustelle, der Halleluja-Baustelle, eine Dreiviertelstunde, Halleluja. Dann seid ihr durch. Habt Geduld. Tapfer bleiben. A36 Richtung Braunschweig, zwischen Braunschweig-Stöckheim und Heidberg stockend. 10 Minuten dauert's hier länger. Das war's, alles andere okay, Blitzer. A2 Richtung Berlin, hinter Allerengersleben, Höhe Parkplatz Ihlegrund, Höhe Raststätte-Buckautal. A9 Richtung Berlin, Höhe Raststätte-Köckern. A9 Richtung München, zwischen Niemeck und Kleinmarzehns. A14 Richtung Magdeburg, zwischen Wandsleben und Magdeburg-Stadtfeld. B4 zwischen Braunlage und Torfhaus, Höhe Oderbrück. Auf der B244 in Klein-Tülpstedt aus Philpp gekommen, wird geblitzt in Adersleben auf der Dorfstraße. Habt ihr mehr gesehen? Einfach anrufen, es ist kostenfrei. Die Rockline 0800 1 640 0160 640 640 oder macht's per WhatsApp. Die Infos rockland.fm. Wir können schreiben, quatschen, Bilder schicken, alles Mögliche. Ich freue mich auf alles. Ne? Euch eine gute und sichere Fahrt. Darüber freue ich mich auch. Kommt gut an. Es passt immer jemand auf euch auf. Es wartet immer jemand auf euch. So ist es.
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11: Da ist eine Sonne, die auf uns aufpasst und die sagt, oh, ich bleib noch. Behütete Hand. Und schwitzige Hand. Ja, weil da kann schon mal was perlen. Bis zu 26 Grad heute wieder. Viel Sonnenschein, wenige Schleierwolken. Lühe beim Möckern, 14 Grad. Morgen ähnlich. 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Mach an und laut. Ich bin Ted Stanetzky. Hallo.

0: nur 40 die größten Rocksongs aller Zeiten am Dienstag.
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0: Wenn irgendwas ganz weit weg ist, also so richtig weit so.
2: So, noch weiter. So, hier hinten so. Ah, da, genau da.
0: Dann sprechen wir ja gerne vom Arsch der Welt. Und wenn es dann noch so komisch ist, dass wir es überhaupt nicht richtig definieren können.
2: Was ist das da bloß? Da mitten in der Pampa.
0: Dann ist es mitten in der Pampa. Und was ist das nur wieder, Thorsten Rössler?
3: Die Pampa, das ist eine riesige Region in Südamerika. Sie liegt hauptsächlich in Uruguay und Argentinien. Das Wort Pampa kommt aus der Sprache Quechua und bedeutet so viel wie Ebene oder Feld. Und tatsächlich ist es eine ziemliche Einöde. Eine spärlich mit Gras bewachsene Steppe. Kaum besiedelt, im Süden reicht es mit Ach und Krach für die Schafzucht. Mitten in der Pampa, da weiden immerhin riesige Rinderherden. Das war's dann aber auch schon. Einsam und abgeschieden ist es in der Pampa. Die Redensart ist also durchaus zutreffend.
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Wer den Sockentanz jetzt im Takt geschafft hat, der ist ein King Kongo Müller für mich. Ja. Das ist nämlich gar nicht so einfach. Ne? Bob Seger und the Silver Bullet Band, Upspeed Tempo, The Fire Inside, einer der größten Rocksongs aller Zeiten. 11 vor 8, moin, der Dienstag mit Sonne, die lacht. Und wie? Oh, das sage ich euch in etwas mehr als 10 Minuten. Jetzt mach an und laut für Rick Springfield, Bon Jovi, Steve Winwood.

0: den Bums kriegen wir auch so. Nach 8, More Than a Feeling. Sowas nur auf Rockland.
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5: Im Studio Holger Dilk, schönen guten Morgen. Bundesgesundheitsminister Lindemann will die Pflegereform wie geplant morgen auf den Weg bringen, auch wenn SPD und Union sich bisher nicht einig sind. Das hat ein Sprecher von Lindemann bestätigt. Jana Klonikowski.
6: Die SPD droht weiter mit einer Blockade der Pflegereform und fordert Nachbesserungen. Sie will etwa eine Begrenzung der Kosten für Pflegebedürftige erreichen. Das lehnt die Union bisher ab. Deswegen gab es zuletzt auch mehrere Krisengespräche. Daran beteiligt waren neben Lindemann offenbar auch Kanzler Merz, Vizekanzler Klingbeil und Kanzleramtschefin Waken. Die Pflegeversicherung steckt tief in den roten Zahlen. Die Reform soll die finanzielle Lage verbessern.
5: Die Menschen in Deutschland rücken nach der Corona-Pandemie wieder stärker zusammen. Das ist zumindest das Ergebnis einer Bertelsmann-Studie. Die versucht, den Zusammenhalt mit mehreren Faktoren abzubilden. Silas Quiring.
7: Ja, die Befragten bewerten zum Beispiel ihre sozialen Beziehungen oder ihre Bereitschaft, Verantwortung für andere zu übernehmen. In beiden Bereichen sind die Werte im Vergleich zur letzten Studie vor 3 Jahren gestiegen. Auch das politische Interesse ist so hoch wie nie. Gleichzeitig bleibt das Verhältnis zum Staat angespannt. Das Vertrauen in die Bundesregierung liegt weiter auf einem Tiefstand. Der Gesamtwert ist unterm Strich besser als zum Ende der Pandemie, liegt aber noch unterm Niveau von davor.
5: Die Innenminister der Europäischen Union denken wohl darüber nach, in Ausnahmefällen das Asylrecht einzuschränken. Die Bild-Zeitung berichtet von Plänen, wonach der Zugang zu Asylverfahren verweigert werden soll, insbesondere wenn große Flüchtlingsströme gezielt herbeigeführt und als politisches Druckmittel genutzt werden. Mehrere Bundesländer setzen das Sonntagsfahrverbot für Lkw weiterhin aus. Nordrhein-Westfalen und Baden-Württemberg behalten die Maßnahme wegen der niedrigen Flusspegel bis Ende Oktober bei. Das Verbot war vergangenen Monat gelockert worden, um Transporte vom Wasser auf die Straße zu verlagern. Bei der Batteriezellenproduktion will VW enger mit einem chinesischen Hersteller zusammenarbeiten. Geplant sind 3 Gemeinschaftsunternehmen in der Slowakei, Spanien und Marokko. Ziel, mehr Batterien für E-Autos in Europa herstellen. VW will dafür knapp 500 Millionen Euro investieren.
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8: 8:03 geht los mit der A2 Richtung Hannover zwischen Allerengersleben und Marienborn-Helmstedt. Stockend in der Baustelle eine Dreiviertelstunde. Dann sei der A durch. B71, der Magdeburger Ring, beide Richtungen. Zwischen Kirschweg und Salbke-Chaussee einspurig. Da sind Bauarbeiten im Gange. Da wird es eine Runde langsamer durchgehen. Blitzer A2 Richtung Berlin. Einer hinter Allerengersleben. Der nächste Höhe Parkplatz Ilegrund. Noch einer Höhe Raststätte Buckautal. A9 Richtung Berlin. Höhe Raststätte Köckern, Blitzer auf der A9 Richtung München zwischen Niemek und Kleinmarzehns. A14 Richtung Magdeburg zwischen Wandsleben und Magdeburg-Stadtfeld. B4 zwischen Braunlage und Torfhaus, Höhe Oderbrück. Auf der B244 in Klein-Tülpstedt aus Twelpke. Moment mal. Klein-Tülpstedt aus Velpke kommend. Ja, Heiland, die Berge. Adersleben, Dorfstraße haben wir noch. Habt ihr noch mehr Haarsträubnis in Sachen Vokale, Konsonanten oder sonst wie in wilden Mixturen? Her damit. Ich übe. Ja, will ich. Ja. Einfach anrufen. Rockline, kostenfrei, 0800 1640 640. Oder per WhatsApp das Ganze schreiben. Auch gerne in wilden Mixturen. Vokale, Konsonanten, alles durcheinander. Lese ich dann und freue mich. Alle Infos rockland.fm. Euch eine gute und sichere Fahrt.
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8: Die Sonne, die freut sich auch. Die sagt, mehr macht die nicht. A, ein einfaches langes A, ein H vielleicht noch dran, dann dehnt sich das besser. Im Moment messen wir in Haßleben bei Halberstadt 15 Grad, heute sonnig, ein paar Schleierwolken, warme 26 Grad und das geht morgen so weiter. 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Mach ich noch mehr A's? Ja, könnte ich, ne? Weil Boston, David Bowie, Lenny Kravitz, Bruce Springsteen, Ted Stanetzky,
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Aus dem Töpferkurs ist er mal rausgeflogen, weil er sich da im Ton vergriffen hat. Der Tom Scholz, der Gitarrist von Boston hier mit More Than a Feeling of Rockland. Aber der Ton, das war nachher sein Markenzeichen. Der Gitarrenton auf jeden Fall. Der am längsten stehen konnte. Der Singende. Und da hat er lange, lange dran gebastelt. War eh so ein Freak. Ne? Die Jungs wollten immer proben und er saß da noch mit dem Schrauber und hat gesagt, ich muss eben meine Gitarre wieder zusammenbauen. Er nimmt die immer auseinander nach jeder Probe, weil er dachte, da könnte er noch was optimieren. Und dann war er auch einer der Optimierer. Er hat nämlich Effektgeräte erfunden. Der bekannteste, das bekannteste, der Tube Screamer, eben der, der den langen Ton so macht. Und das ist dann die Krux für Gitarristen. Früher haben die ja davon geträumt, dass Groupies

Das ist so einer, da denke ich jedes Mal, leg doch noch ein Holzscheit nach, lass das Feuer weiterbrennen, Bruce. I'm on fire, Bruce Springsteen und die E Street Band. Aber das Ding ist nur 2,30. Ein kleines Feuerchen. Aber die Flamme lodert. Hier auf Rockland um 19 nach 8. Das sind die größten Rocksongs aller Zeiten. Die Little River Band dabei und Mr. John Parr, The Voice, Sandelmo's Fire. Wieder.

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4: Der erste sogenannte Mehrschichten-Farbfilm der Welt wurde 1936 in der Filmfabrik in Wolfen präsentiert. 5 Jahre später entstand daraus der erste deutsche Kinofilm in Farbe. Sein Name? Frauen sind doch bessere Diplomaten. Gedreht in Babelsberg.
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8: Im Studio Holger Dilk. Schönen guten Morgen. Bundesgesundheitsminister Lindemann will die Pflegereform wie geplant morgen auf den Weg bringen, auch wenn SPD und Union sich bisher nicht einig sind. Das hat ein Sprecher von Lindemann bestätigt. Jana Klonikowski.
9: Die SPD droht weiter mit einer Blockade der Pflegereform und fordert Nachbesserungen. Sie will etwa eine Begrenzung der Kosten für Pflegebedürftige erreichen. Das lehnt die Union bisher ab. Deswegen gab es zuletzt auch mehrere Krisengespräche. Daran beteiligt waren neben Lindemann offenbar auch Kanzler Merz, Vizekanzler Klingbeil und Kanzleramtschefin Waken. Die Pflegeversicherung steckt tief in den roten Zahlen. Die Reform soll die finanzielle Lage verbessern.
8: Die Menschen in Deutschland rücken nach der Corona-Pandemie wieder stärker zusammen. Das ist zumindest das Ergebnis einer Bertelsmann-Studie. Die versucht, den Zusammenhalt mit mehreren Faktoren abzubilden. Silas Quiring.
10: Ja, die Befragten bewerten zum Beispiel ihre sozialen Beziehungen oder ihre Bereitschaft, Verantwortung für andere zu übernehmen. In beiden Bereichen sind die Werte im Vergleich zur letzten Studie vor 3 Jahren gestiegen. Auch das politische Interesse ist so hoch wie nie. Gleichzeitig bleibt das Verhältnis zum Staat angespannt. Das Vertrauen in die Bundesregierung liegt weiter auf einem Tiefstand. Der Gesamtwert ist unterm Strich besser als zum Ende der Pandemie, liegt aber noch unterm Niveau von davor.
8: Die Innenminister der Europäischen Union denken wohl darüber nach, in Ausnahmefällen das Asylrecht einzuschränken. Die Bild-Zeitung berichtet von Plänen, wonach der Zugang zu Asylverfahren verweigert werden soll, insbesondere wenn große Flüchtlingsströme gezielt herbeigeführt und als politisches Druckmittel genutzt werden. Mehrere Bundesländer setzen das Sonntagsfahrverbot für Lkw weiterhin aus. Nordrhein-Westfalen und Baden-Württemberg behalten die Maßnahme wegen der niedrigen Flusspegel bis Ende Oktober bei. Das Verbot war vergangenen Monat gelockert worden, um Transporte vom Wasser auf die Straße zu verlagern. Bei der Batteriezellenproduktion will VW enger mit einem chinesischen Hersteller zusammenarbeiten. Geplant sind 3 Gemeinschaftsunternehmen in der Slowakei, Spanien und Marokko. Ziel, mehr Batterien für E-Autos in Europa herstellen. VW will dafür knapp 500 Millionen Euro investieren.
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11: 8:40 geht los mit der A2 Richtung Hannover zwischen Irxleben und Marienborn-Helmstedt. Stau, Baustelle, Unfall in der Baustelle. 1 Stunde. Ich sag's nicht lauter. Verdammt nochmal.
12: Die B71, der Magdeburger Ring Richtung A2, ist ab Osterweddingen stadteinwärts gesperrt. Oder müsst ihr alle drumherum einen Riesenkreis fahren? Das nervt ohne Ende. Auch da Stauzeit einkalkulieren. Alles andere okay. Gute freie Fahrt, Blitzer. A2 Richtung Berlin, hinter Allerlingersleben, Höheparkplatz Ihlegrund, Hörerstätte Buckautal. A9 Richtung Berlin, Hörerstätte Köckern. A9 Richtung München, zwischen Niemeck und Kleinmarzehns. A14 Richtung Magdeburg, zwischen Wandsleben und Stadtfeld. B4 zwischen Braunlage und Torfhaus, Höhe Oderbrück, Blitzer auf der B244 in Kleintwülpstedt aus Velpke kommend. In Adersleben in der Dorfstraße zwischen Quedlinburg und Wedderstedt. Nicht verhabelt, nicht verhubert, nicht verhakelt. Yeah, wow. Ich will mehr davon. Mehr Vokalrätsel und Konsonanten, kosmische Sachen. Also her damit, wenn was ist. Ne? Anrufen, kostenfrei, klar. Die Rockline 0800 1-640-640. Oder ihr lasst mich verheddern per WhatsApp. Alle Infos rockland.fm. Schnappt euch beide Nummern rein, damit ins Phone drin sein in der Band. Euch allen eine gute und sichere Fahrt.
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12: Gesichert sonnig mit ein paar Schleierwolken dabei. Und das ist kein Code, das ist einfach so. Also Code von wegen Code Red. Code Yellow haben wir. Und das in den nächsten Tagen auch noch. Schöner Altweibersommer. Flemmingen bei Naumburg 17. Was ist denn das, Mann, bloß? Rockland ist das. Die größten Rocksongs aller Zeiten. Ted Stanetzky ist das. Verdammte nochmal.

0: Uhr 43 weiter am Rad drehen. Es geht immer noch mehr bis zum Anschlag. Das lohnt sich, denn wir haben die größten Rocksongs aller Zeiten. You Lose and the News kommen, Three Doors Down kommen, the one and only Englishman Warren Green kommt. Nur auf Rockland.
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2: Diese Woche Three Doors Down and Kryptonite. Heißt übersetzt Kryptonit. Und wurde vorgeschlagen von Cindy aus Magdeburg. Wenn ihr die Superman-Filme kennt, dann wisst ihr, dass Kryptonit ihn schwach macht. Er verliert seine Superkräfte. In diesem Song ist eine Frau das Kryptonit. Ich habe einen Spaziergang um die Welt gemacht, um meine aufgewühlten Gedanken zu beruhigen. Ich habe meinen Körper irgendwo im Sand der Zeit liegen gelassen. Ich habe zugesehen, wie die Welt zur dunklen Seite des Mondes hinübergetrieben ist. Ich habe das Gefühl, ich kann es nicht ändern. Er fühlt sich machtlos, auch in seiner Beziehung. Du hast gesagt, ich bin stark. Du hast auch gesagt, ich bin schwach. Aber ich werde immer deine Geheimnisse für mich behalten. Für dich war es doch selbstverständlich, dass ich dich niemals fallen gelassen habe. Sie hat ihm vieles zu verdanken. Du bist gefallen und hast dir den Kopf gestoßen. Wenn es nicht für mich wäre, wärst du jetzt tot. Ich habe dich hochgehoben und dich wieder auf festen Boden gesetzt. Eigentlich sollte er die Sache beenden, aber sie macht ihn jedes Mal schwach. Wenn ich verrückt werde, wirst du mich immer noch Superman nennen? Wenn ich am Leben bin und es mir gut geht, wirst du da sein und meine Hand halten? Ich werde dich in meiner übermenschlichen Macht an meiner Seite halten, mein Kryptonit. Dankeschön an Cindy aus Magdeburg für diesen großartigen Vorschlag. Und falls ihr einen Song habt, den ich für euch übersetzen kann, sagt mir Bescheid. Klickt einfach So rockt es auf Deutsch bei uns im Internet auf rockland.fm.
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Alle Chorknaben, die Jungs von The News, der Begleitband von Huey Lewis, sechsstimmiger Satzgesang und das im Shoo-Wap, Wap, Wap, Blue-Wap Groove. Herrlich. Und der hier auch herrlich. 81 Jahre alt, aber kein bisschen leise und auch kein bisschen weise. Er sagt, eine Runde drehe ich noch. Wen ich meine, Rod Stewart, ganz klar hier im Hintergrund. Was er dreht, in einer Viertelstunde.

0: Das wird ein O-O-O-O-O-O für alle Fans, garantiert. Wenn er denn, ach, ich sag's erst in einer 10-Minuten-Pause, ja, nach einer 10-Minuten-Pause. Ich muss erstmal ganz tief Luft holen, weil Jungs kommen, die ich sehr, sehr verehre. Als ich die zum ersten Mal habe live gesehen, vor dem Tod von Michael Hutchence, tragischerweise in Australien, hat Sachen gemacht, die man nicht besser machen sollte. Nee, besser nicht machen sollte, so rumgedreht, aber irre. Was für eine Band, was für eine Groove, was für eine Wucht kam darüber, was war er für ein Hammer-Performer. Und das genießen wir gemeinsam hier nach 9. In Excess, I Need You Tonight. Geile Sau, der Typ. Geile Sounds hier, klar. 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
11: Im Studio Holger Dilk, schönen guten Morgen. Die Bundesregierung soll die stark umkämpfte Pflegereform nach wie vor morgen verabschieden. Gesundheitsminister Lindemann will am Zeitplan festhalten. Ob das klappt, ist aber weiter offen. Silas Quiring.
12: Ja, denn Stand jetzt sind sich Union und SPD immer noch nicht einig, was eigentlich genau drinstehen soll. Die SPD fordert Nachbesserungen und hatte mit einer Blockade gedroht. Zuletzt gab es deshalb auch mehrere Krisengespräche auf höchster Ebene mit Kanzler Merz und Vizekanzler Klingbeil. Das grundlegende Problem, die Pflegeversicherung kann sich in der aktuellen Form nicht mehr finanzieren. Gleichzeitig belasten hohe Eigenanteile die Pflegebedürftigen und ihre Angehörigen.
11: Keine Entspannung bei der Flussschifffahrt in Deutschland. Die Pegel sind weiter viel zu niedrig. Inne Kasten.
13: Ja, am Rhein etwa sind zuletzt wieder Rekordtiefststände erreicht worden und das machte es weiter schwierig, Güter per Schiff über die Flüsse zu transportieren. Die Konsequenz, LKWs dürfen noch länger auch sonntags auf den Autobahnen unterwegs sein. Erste Bundesländer wie NRW oder Baden-Württemberg setzen die Verbote bis mindestens Ende Oktober aus. Dennoch fürchtet die Wirtschaft einen erheblichen Schaden durch das anhaltende Niedrigwasser.
11: Der gesellschaftliche Zusammenhalt in Deutschland hat sich nach einem Corona-Tief wieder verbessert. Laut einer Bertelsmann-Studie bewerten viele etwa ihre sozialen Beziehungen besser. Auch das politische Interesse ist hoch, das Vertrauen in die Bundesregierung bleibt aber auf einem Tiefstand. 3/4 der Deutschen halten Enteignungen großer Wohnungskonzerne für kein gutes Mittel gegen hohe Mieten. Das zeigt eine Forsa-Umfrage für RTL und den Stern. Mehr Zustimmung gibt es unter linken Wählern. In Berlin hält die Partei ja auch an ihren Plänen fest. In Brandenburg steht jetzt das höchste Windrad der Welt. Die Anlage in Schipkau ist 365 Meter hoch und damit fast so hoch wie der Berliner Fernsehturm. Sie soll ab November Strom erzeugen und dank der größeren Höhe etwa doppelt so viel Energie liefern wie herkömmliche Windräder.
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14: 8:02 geht los mit der A2 Richtung Hannover. Zwischen Irxleben und Marienborn-Helmstedt. Stau nach Unfall in der Baustelle. Eine Stunde Stau. Habe ich das gehört? Eine Stunde Stau. Zeit. Ihr braucht gute Nerven. Dreht auf, das beruhigt die Nerven. Lenkradtrommeln auch. Hilft auch. A9 Richtung München zwischen Leipzig-West und Bad Dürrenberg. Behinderungen nach Unfall. A14 Richtung Dresden zwischen Klein-Pösner und Naunhof. Rechte Fahrspur gesperrt. Da steht ein defekter LKW. Die B71, der Magdeburger Ring, Richtung A2 ist ab Osterweddingen stadteinwärts gesperrt. Die Umleitungen sind ausgeschildert. Ist aber eine Riesenschleife, dauert entsprechend länger. Blitzer. A2 Richtung Berlin, hinter Allerengersleben. Höhe Parkplatz Ihlegrund. Höhe Raststätte Buckautal. A9 Richtung Berlin, höhere Raststätte Köckern. A9 Richtung München zwischen Niemeck und Kleinmarzehns. A14 Richtung Magdeburg zwischen Wandsleben und Magdeburg-Stadtfeld. B4 zwischen Braunlage und Torfhaus, Höhe Oderbrück. Auf der B244 in Klein-Twülpstedt aus Velp gekommen, wird geblitzt in Adersleben-Dorfstraße, Merseburg, Geusaer-Straße zwischen Quedlinburg und Wedderstedt. Oder Ecki ist dran an der Rocklein. Ecki, was hast du?
15: War in Salzwedel in der Steintorstraße.
14: Salzwedel, Steintorstraße, guter Mann. Ecki hat die Rockline. Müsst ihr euch auch schnappen. Kostenfrei, klar. 0800 1 640 640. Oder per WhatsApp die Infos rockland.fm. Euch allen eine gute und sichere Fahrt.
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14: Das Wetter ist schuld, jetzt weiß ich's. Die Kauleistenklemmer. Ich habe erst an meinen Zahnarzt gedacht. Letzte Woche war ich da, so ein bisschen rumschrubbern. Ne? Ich wollte die Kloppkauleiste. Hat er gesagt, nee, viel zu teuer. Ne? Kriegst du nicht hin. Hat er recht, aber seitdem klemmt da was. Ne? Aber jetzt im Moment kein Klemmer für Ramsin bei Bitterfeld mit 17 Grad. 26 die höchsten Werte heute. Sonne, Schleierwolken, that's it. Und the same procedure morgen nochmal. Der klemmt auch wieder, weißt du.
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14: Komm, lass frei. Ich mach mal Kauleisten-Gymnastik. Journey, The Rolling Stones, Don Henley, Tom Petty and the Heartbreakers, Eric Clapton, Ted Stalnetzky, Güter.
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0: Die größten Rocksongs aller Zeiten um 10 nach 9. Das ist Rockland. Moin.
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0: Der hat uns auch verdammt lange gegeben, aber jetzt will er nicht mehr so wirklich. Eine letzte Runde Rock'n'Roll drehe ich noch. Das hat Rod Stewart jetzt erklärt und das bedeutet, im nächsten Sommer endet seine lange, lange letzte Welttournee und das sei dann auch der letzte Bühnenauftritt gewesen. Und das betrifft in Deutschland den 1. Juni Berlin, den 3. Juni Düsseldorf, den 20. Juni München und dann wirklich als Finalkonzert für die gesamte Welttournee trifft Hannover, der 24. Juni. Danach ist nichts mehr. Dann will er die Bühne tauschen gegen den Schaukelstuhl und sagen, ja, das darf ich jetzt auch mal, ne? In Rockerrente gehen. Und wenn ihr mehr wissen wollt, wer ist wo, wann, wie, auf welcher Bühne, rockland.fm.
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Casanova. Not Tom Petty and the Heartbreakers, das Original American Girl. Roger McQueen hat's gecovert mit Thunderbird und die Heartbreakers auch immer noch on Tour. Tom ist ja nun lange schon im Rock'n'Roll Heaven, aber die haben sich Chris Stapleton geschnappt und dieses American Girl auch live auf die Bühne gebracht. Und es klingt zum Niederknien. Na, wir bleiben gleich knien, weil wir haben nur so Dinger hier zum Knien. Rockland, die größten Rocksongs aller Zeiten, mal ran und laut.

0: fucking Europe is also.
1: Eric Clapton, I Shot the Sheriff.
0: Wir ziehen weiter Locher rein. Baby, tell me,
1: does she love you? Mit Melissa Etheridge, Like the Way I Do. Das ist Rockland. Das sind die größten Rock-Songs aller Zeiten. Nicht nur die, sondern viele mehr dazu. Wieder nach Halb.
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1: 9.30 Uhr geht ab mit der A2 Richtung Hannover zwischen Irxleben und Marienborn-Helmstedt. Stau nach Unfall. 1 Stunde 40 Minuten Stauzeit. Boah, ihr braucht Geduld. Immerhin scheint die Sonne, macht die Scheibe runter, grinst rüber. Wen auch immer ihr angrinsen könnt oder haltet die Rübe rein in die Sonne. Bräunt ein bisschen. A14 Richtung Dresden zwischen Kleinpöstner und Naunhof. Rechte Spur gesperrt, da steht ein defekter LKW. Die B71, der Magdeburger Ring, Richtung A2 ist ab Osterweddingen stadteinwärts gesperrt. Die Umleitungen ausgeschildert, die drehen aber eine Riesenrunde, also es dauert deutlich länger. Das war's aber. Alles andere ist okay, alles andere fährt. Und wenn es nervt, wie auf der A2, dreht auf. Ich habe geile Songs, die beruhigen die Nerven, versprochen. Unberuhigt die Nerven, wenn ihr hier reinkachelt. Natürlich, dann regt ihr euch wieder auf. A2 Richtung Berlin, da ist ein Blitzer, hinter aller Ingersleben. Noch einer Höhe Parkplatz Ihlegrund, noch einer Höhe Raststätte-Buckautal. Der nächste auf der A9 Richtung Berlin, Höhe Raststätte-Köckern, A9 Richtung München zwischen Niemeck und Kleinmarzehns. Geblitzt wird auf der A14 Richtung Magdeburg zwischen Wandsleben und Magdeburg-Stadtfeld. B4 zwischen Braunlage und Torfhaus, Höhe Oderbrück. Auf der B244 in Klein-Twülpstedt aus Velp gekommend. In Adersleben auf der Dorfstraße kann es euch erwischen. In Merseburg-Geusaer-Straße, in Salzwedel-Steintorstraße. Blitzer zwischen Quedlinburg und Wedderstedt, zwischen Blankenburg und Westerhausen. Zwischen Edersleben und Oberröpplingen, Höhe Bahnübergang. Noch was? Nee. Doch. Okay, dann abliefern hier. Rockline kostenfrei, klar wie immer. 0800 1640 640. Oder WhatsApp, alle Infos rockland.fm. Beide Nummern. Rein damit. Okay, ins Phone. Drin sein in der Band. Euch allen eine gute Fahrt.
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1: Sonnenschein mit 26 Grad. Das ist es. Aktuell in Ileburg bei Burg 19 Grad. Morgen Sonnenschein mit 26 Grad. Das wird sein. Ne? War jetzt der Wechsel zwischen Präsenz und Futur. Ne? Was hier immer ist und immer sein wird, Rockland. Die größten Rocksongs aller Zeiten. Ich bin Ted Stanetzky. Hallo.

0: Your Song Saved My Life, You Too, ein Lied, das das Leben rettet. Oh, davon haben wir ganz, ganz viele. Queen, Come, I Want It All, Van Halen, Dance the Night Away. Das ist Rockland um 9:09. Die größten Rocksongs aller Zeiten, immer Lebensretter. Fußballretter soll ja der Jürgen sein, ne? Jürgen, Jürgen, Jürgen. Hat noch nicht so ganz geklappt mit der deutschen Fußballnationalmannschaft. Aber ein Gutes hatte das, zumindest für mich, vielleicht für euch auch. Also wir haben die Griechen ja gewinnen lassen. Und ich hatte noch die mahnenden Worte vom Jürgen im Ohr.
1: Wir werden alles versuchen, aber wir sind auf einen extrem starken Gegner eingestellt.
0: Ja, und der Gegner war mein Lieblingsgrieche. Bin ich einfach mal hingegangen, weil ich wusste, der ist gut drauf, ne? Ein 1-0 gewonnen und dann hat er mich gefüttert. Bifteki, Souflaki, Tzatziki, Lammkotlets, noch ein Steak, nochmal Pommes, nochmal Bifteki, Souflaki, Tzatziki und dazwischen Uso, Uso, Uso, Uso, ich konnte irgendwann nicht mehr.
1: Das wird definitiv in die Geschichtsbücher eingehen, das ist unglaublich.
0: Das ist unglaublich. Also, wenn du jetzt eine Runde weitermachst am Donnerstagabend gegen die Serben und ich muss zu meinem Liebling Serben, der ist auch in Sachen Fleischtellern. Boah, ich mach Diät. Zumindest jetzt die nächsten 2 Songs lang.

Das ist wie ich am Buffet. Ich will alles! Und das Doppel- und Dreifach. Machen wir. Wir liefern weiter hier. Der erste Gang, die Kaiser Chiefs Ruby. Zweiter Gang, Status Quo Caroline. Dritter Gang, Gary Moore, Separate Ways. Oder auch umgekehrt. Auf jeden Fall anmachen, laut machen. 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

0: Straight Star. Huhu, sagen die. Hallo, sagen die. Lass uns rocken, sagen die. Und singen die und machen die. Nach 10 hier, der Walk of Life. 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Immer und immer und immer.
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10: Im Studio Holger Dilk, schönen guten Tag. Die Pflegereform soll trotz des aktuellen Streits in der schwarz-roten Koalition wie geplant morgen auf den Weg gebracht werden. Das hat ein Sprecher von Gesundheitsminister Linnemann gesagt. Auch die SPD ist grundsätzlich optimistisch, dass das klappt, fordert aber weitere Nachbesserungen. Der gesundheitspolitische Sprecher der SPD, Christos Pantazis, sagte im ZDF.
11: Ich glaube, dass die Menschen auf der Straße ein sehr feines Gespür dafür haben, was gerecht ist und was nicht. Ein reines Sparpaket bringt uns da an der Stelle nicht voran. Aber ich sage Ihnen ganz offen, wir wollen da an der Stelle übrigens auch vorankommen. Deswegen bin ich guter Dinge, dass man sich an der Stelle annähern wird.
10: Die Menschen in Deutschland rücken nach der Corona-Pandemie wieder stärker zusammen. Das ist zumindest das Ergebnis einer Bertelsmann-Studie. Die versucht, den Zusammenhalt mit mehreren Faktoren abzubilden. Silas Quiring.
12: Ja, die Befragten bewerten zum Beispiel ihre sozialen Beziehungen oder ihre Bereitschaft, Verantwortung für andere zu übernehmen. In beiden Bereichen sind die Werte im Vergleich zur letzten Studie vor 3 Jahren gestiegen. Auch das politische Interesse ist so hoch wie nie. Gleichzeitig bleibt das Verhältnis zum Staat angespannt. Das Vertrauen in die Bundesregierung liegt weiter auf einem Tiefstand. Der Gesamtwert ist unterm Strich besser als zum Ende der Pandemie, liegt aber noch unterm Niveau von davor.
10: Die Innenminister der Europäischen Union denken wohl darüber nach, in Ausnahmefällen das Asylrecht einzuschränken. Die Bild-Zeitung berichtet von Plänen, wonach der Zugang zu Asylverfahren verweigert werden soll, insbesondere wenn große Flüchtlingsströme gezielt herbeigeführt und als politisches Druckmittel genutzt werden. Keine Entspannung bei der Flussschifffahrt in Deutschland. Die Pegel sind weiter viel zu niedrig. Am Rhein sind zuletzt wieder Rekordtiefstände erreicht worden. Daher bleibt etwa in Nordrhein-Westfalen und Baden-Württemberg das Sonntagsfahrverbot für Lastwagen noch bis Ende Oktober ausgesetzt. Bei der Batteriezellenproduktion will VW enger mit einem chinesischen Hersteller zusammenarbeiten. Geplant sind 3 Gemeinschaftsunternehmen in der Slowakei, Spanien und Marokko. Ziel, mehr Batterien für E-Autos in Europa herstellen. VW will dafür knapp 500 Millionen Euro investieren.
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13: 2:02 geht los mit der A2 Richtung Hannover zwischen Kreuz Magdeburg und Bornstedt. Stau nach Unfall. 50 Minuten Stauzeit im Moment. Ihr braucht verdammt nochmal Geduld. Freie Fahrt hingegen wieder auf der B71, dem Magdeburger Ring. Die Sperrung Richtung A2 ab Osterweddingen aufgehoben. Die Strecke wieder frei befahrbar. Nichts mehr im Kreis. Rum, rum, rum, Kurven. Ansonsten braucht ihr auch nicht Kurven. Alles gut, überall gut. überall frei. Blitzer. A2 Richtung Berlin, hinter Allerhingersleben, Höhe Parkplatz Ihlegrund und Höhe Raststätte Buckautal. A9 Richtung Berlin, Höhe Raststätte Köckern. Auf der A9 Richtung München zwischen Niemecke und Kleinmarzins wird geblitzt. A14 Richtung Magdeburg zwischen Wansleben und Magdeburg-Stadtfeld. B244 Klein-Twülpstedt aus Velp gekommend. In Adersleben auf der Dorfstraße kann es euch erwischen. In Merseburg-Geusaer Straße, Salzwedel, Steintorstraße, zwischen Quedlinburg und Wedderstedt, Flash-Flash zwischen Blankenburg und Westerhausen und zwischen Edersleben und Oberröpplingen. Höhe Bahnübergang ist das. Schranke hoch, Schranke runter, egal, zack, zack, bum, bum. Wenn was ist, irgendwie anmelden hier, Rockline. Einfach anrufen, schreiben oder sonst irgendwie, ihr wisst schon. 0800 1640 640, das ist die Rockline. Oder schreiben das Ganze per WhatsApp, so war das. Genau, und die Nummer auf rockline.fm. Warum ist das so durcheinander? Am besten, ihr schnappt euch beide Nummern, dann ist alles gerade. Ihr macht sie rein ins Phone, seid drin hier in der Band. Euch allen eine gute und sichere Fahrt.
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13: Sonnig, 26 Grad. Heute aktuell Rotter bei Kemberg 21. Morgen sonnig, 26. Ja, läuft doch.
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9: Zwischen Irxleben und dem Rastplatz Lorkberg Nord hat es auf der A2 Magdeburg Richtung Braunschweig einen Unfall gegeben. Bitte eine Rettungsgasse bilden. Und es staut sich im weiteren Verlauf zwischen Irxleben und Marienborn-Helmstedt auf 5 Kilometern. Außerdem ist auf der A9 Halle Leipzig Richtung Berlin, Achtung, zwischen Beelitz und dem Dreieck Potsdam ein kaputtes Auto auf der rechten Spur.
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9: Im Studio Holger Dilk, schönen guten Tag. Die Bundesregierung soll die stark umkämpfte Pflegereform nach wie vor morgen verabschieden. Gesundheitsminister Lindemann will am Zeitplan festhalten. Ob das klappt, ist aber weiter offen. Silas Quiring.
10: Ja, denn Stand jetzt sind sich Union und SPD immer noch nicht einig, was eigentlich genau drinstehen soll. Die SPD fordert Nachbesserungen und hatte mit einer Blockade gedroht. Zuletzt gab es deshalb auch mehrere Krisengespräche auf höchster Ebene mit Kanzler Merz und Vizekanzler Klingbeil. Das grundlegende Problem: die Pflegeversicherung kann sich in der aktuellen Form nicht mehr finanzieren. Gleichzeitig belasten hohe Eigenanteile die Pflegebedürftigen und ihre Angehörigen.
9: Aus Angst vor digitaler Gewalt verändert ein Großteil der Frauen ihr Verhalten im Internet. Zu dem Schluss kommt eine Studie des Deutschen Frauenrats. Colin Mock.
11: Zwei Drittel sagen demnach, sie teilen weniger Bilder von sich oder verzichten insgesamt auf einige Online-Aktivitäten. Bei jungen Frauen ist die Quote sogar noch höher. Jede fünfte zwischen 18 und 39 hat außerdem bereits Erfahrungen mit sexualisierten Deepfakes, also mit KI-erstellten Fotos oder Videos gemacht. Der Frauenrat fordert, die Plattform mehr in die Pflicht zu nehmen. Nicht die Frauen müssten aus dem Netz verschwinden, sondern die problematischen Bilder.
9: ChatGPT-Hersteller OpenAI hält ein neues KI-Modell wegen Sicherheitsbedenken vorerst zurück. Es hätte im Oktober veröffentlicht werden sollen. Laut Wall Street Journal handelte das System in Tests aber teils ohne Erlaubnis und hielt gegenüber den Nutzern Infos zurück. Drei Viertel der Deutschen halten Enteignungen großer Wohnungskonzerne für kein gutes Mittel gegen hohe Mieten. Das zeigt eine Forsa-Umfrage für RTL und den Stern. Mehr Zustimmung gibt es unter linken Wählern. In Berlin hält die Partei ja auch an ihren Plänen fest. In Brandenburg steht jetzt das höchste Windrad der Welt. Die Anlage in Schipkau ist 365 Meter hoch und damit fast so hoch wie der Berliner Fernsehturm. Sie soll ab November Strom erzeugen und dank der größeren Höhe etwa doppelt so viel Energie liefern wie herkömmliche Windräder.
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12: Auf der A2 Magdeburg Richtung Braunschweig hat es zwischen Irxleben und dem Rastplatz Lorkberg Nord einen Unfall gegeben. Bitte eine Rettungsgasse bilden. Und auf der A9 Halle-Leipzig Richtung Berlin steht zwischen Beelitz und dem Dreieck Potsdam ein kaputtes Auto. Die rechte Spur ist blockiert.
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0: 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Rock von A bis Z. Led Zeppelins Black Dog. 1971, Led Zeppelin waren im Studio, nahmen unter anderem Stairway to Heaven auf. Studio allerdings untertrieben. Die Jungs hatten ihr ganzes Equipment in ein riesiges altes Herrenhaus in England geschafft. Bei den Aufnahmen spukte Jimmy Page und Robert Plant unter anderem eine Fleetwood Mac Nummer im Kopf herum. Oh well.
1: Hey, hey, Mama said the way you move, gonna make you sweat, gonna make you groove.
0: Genauso sollte ein spontaner Session Led Zeppelin Song klingen. Als Gitarren-Bass-Drum-Band ist es ja nicht immer so einfach, sich immer wieder neu zu erfinden, erinnert sich Bassist John Paul Jones noch heute.
2: And basically, if you're a guitar, bass and drums band, you gotta come up with something a bit different each time, so that all the tracks don't sound the same.
0: Schnell war das Ding im Kasten. Jetzt fehlte nur noch ein Name für den Song. Auf dem Anwesen trieb sich in diesen Tagen ein alter Hund herum, der trotz des Lärmes in aller Seelenruhe vor dem Herrenhaus lag und schlief. Keiner wusste, woher er kam. Und die Musiker nannten ihn Schwarzer Hund, The Black Dog. Und das war's.
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10: Auf der A2 Magdeburg Richtung Braunschweig hat es zwischen Irxleben und dem Rastplatz Lorkberg Nord einen Unfall gegeben. Bitte eine Rettungsgasse bilden. Auf der A4 Chemnitz Richtung Erfurt gibt es zwischen Stadtroda und Jena Zentrum im Baustellenbereich Gefahr durch Gegenstände auf der Straße. Außerdem steht dort ein kaputtes Fahrzeug. Fahren Sie bitte besonders vorsichtig. Und auf der A9 Halle-Leipzig Richtung Berlin ist zwischen Beelitz und dem Dreieck Potsdam die rechte Spur durch ein kaputtes Auto blockiert.
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0: verdammt weit weg ist. Also so wirklich weit weg.
1: So hier hinten. Ne, noch weiter. Hier hinten.
0: Dann sprechen wir ja gerne vom Arsch der Welt, ne? Und wenn dann da noch irgendwie gar nichts ist, also...
1: Ha? Hallo? Ist da was?
0: Dann ist es mitten in der Pampa. Oder so. Oder Thorsten Rössler?
2: Die Pampa, das ist eine riesige Region in Südamerika. Sie liegt hauptsächlich in Uruguay und Argentinien. Das Wort Pampa kommt aus der Sprache Quechua und bedeutet so viel wie Ebene oder Feld. Und tatsächlich ist es eine ziemliche Einöde. Eine spärlich mit Gras bewachsene Steppe, kaum besiedelt. Im Süden reicht es mit Ach und Krach für die Schafzucht. Mitten in der Pampa, da weiden immerhin riesige Rinderherden. Das war's dann aber auch schon. Einsam und abgeschieden ist es in der Pampa. Die Redensart ist also durchaus zutreffend.
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8: Im Studio Holger Dilk, schönen guten Tag. Bundesgesundheitsminister Lindemann will am Zeitplan für die Pflegereform festhalten und das Paket morgen auf den Weg bringen. Dabei sind sich Union und SPD trotz interner Krisentreffen immer noch nicht einig. Die SPD will nicht nur kürzen, sondern auch die Pflegebedürftigen spürbar entlasten. Das kommt in den bisherigen Plänen zu kurz, sagt Christos Pantazis, der gesundheitspolitische Sprecher der SPD im ZDF.
9: Ich glaube, dass die Menschen auf der Straße ein sehr feines Gespür dafür haben, was gerecht ist und was nicht. Ein reines Sparpaket bringt uns da an der Stelle nicht voran. Aber ich sage Ihnen ganz offen, wir wollen da an der Stelle übrigens auch vorankommen. Deswegen bin ich guter Dinge, dass man sich an der Stelle annähern wird.
8: Die Menschen in Deutschland rücken nach der Corona-Pandemie wieder stärker zusammen. Das ist zumindest das Ergebnis einer Bertelsmann-Studie. Die versucht, den Zusammenhalt mit mehreren Faktoren abzubilden. Silas Quiring.
10: Ja, die Befragten bewerten zum Beispiel ihre sozialen Beziehungen oder ihre Bereitschaft, Verantwortung für andere zu übernehmen. In beiden Bereichen sind die Werte im Vergleich zur letzten Studie vor 3 Jahren gestiegen. Auch das politische Interesse ist so hoch wie nie. Gleichzeitig bleibt das Verhältnis zum Staat angespannt. Das Vertrauen in die Bundesregierung liegt weiter auf einem Tiefstand. Der Gesamtwert ist unterm Strich besser als zum Ende der Pandemie, liegt aber noch unterm Niveau von davor.
8: Die Innenminister der Europäischen Union denken wohl darüber nach, in Ausnahmefällen das Asylrecht einzuschränken. Die Bild-Zeitung berichtet von Plänen, wonach der Zugang zu Asylverfahren verweigert werden soll, insbesondere wenn große Flüchtlingsströme gezielt herbeigeführt und als politisches Druckmittel genutzt werden. Mehrere Bundesländer setzen das Sonntagsfahrverbot für Lkw weiterhin aus. Nordrhein-Westfalen und Baden-Württemberg behalten die Maßnahme wegen der niedrigen Flusspegel bis Ende Oktober bei. Das Verbot war vergangenen Monat gelockert worden, um Transporte vom Wasser auf die Straße zu verlagern. Aus Angst vor digitaler Gewalt wie Deepfakes verändern viele Frauen ihr Verhalten im Internet. 2/3 sagen in einer Studie des Deutschen Frauenrats, dass sie weniger Bilder von sich teilen oder insgesamt auf einige Online-Aktivitäten verzichten.
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11: Auf der A2 Magdeburg Richtung Braunschweig hat es zwischen Irxleben und dem Rastplatz Lorkberg Nord einen Unfall gegeben. Bitte eine Rettungsgasse bilden. Auf der A4 Chemnitz Richtung Erfurt ist zwischen Stadtroda und Jena Zentrum in der Baustelle ein Auto liegen geblieben. Auf der A9 Halle-Leipzig Richtung Berlin blockiert zwischen Belitz und dem Dreieck Potsdam ein kaputtes Auto die rechte Spur. Auf der A10 Dreieck Werder Richtung Dreieck Havelland steht zwischen Vöben und Leest ein kaputtes Auto. Und auf der B91 Halle Richtung Zeitz hat es zwischen Leuna und dem Abzweig nach Schkortleben einen Unfall gegeben. Der Verkehr wird an der Unfallstelle vorbeigeführt.
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5: Auf der A2 Magdeburg Richtung Braunschweig hat es zwischen Irxleben und dem Rastplatz Lorkberg Nord einen Unfall gegeben. Bitte eine Rettungsgasse bilden. Auf der A4 Chemnitz Richtung Erfurt steht zwischen Stadtroda und Jena Zentrum in der Baustelle ein kaputtes Auto. Es stockt auf der A4 Chemnitz Richtung Erfurt zwischen dem Hermsdorfer Kreuz und Jena Zentrum auf 16 Kilometern. Zwischen Belitz und dem Dreieck Potsdam ist auf der A9 Halle Leipzig Richtung Berlin die rechte Spur durch ein kaputtes Auto blockiert. Auf der A10 Dreieck Werder Richtung Dreieck Havelland steht zwischen Vöben und Geest ein kaputtes Auto. Und auf der B91 Halle Richtung Zeitz hat es zwischen Leuna und dem Abzweig nach Schkortleben einen Unfall gegeben. Der Verkehr wird an der Unfallstelle vorbeigeführt.
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7: Im Studio Holger Dilk, schönen guten Tag. Die stark umkämpfte Pflegereform soll wie geplant morgen auf den Weg gebracht werden. Bundesgesundheitsminister Linnemann will am Zeitplan festhalten. Ob das klappt, ist aber weiter offen. Silas Quiring.
8: Ja, Stand jetzt sind sich Union und SPD trotz interner Krisentreffen immer noch nicht einig, was drinstehen soll. Die SPD hält die bisherigen Pläne für ein reines Sparpaket. Entlastungen für Pflegebedürftige kommen für sie zu kurz. Sie fordert zum Beispiel, den Eigenanteil an den Pflegekosten zu begrenzen. Linnemann lehnt das ab. Er sieht die Reform jetzt auch nur als kurzfristige Hilfe, um das System vorerst am Laufen zu halten. Eine Expertenkommission könnte dann an einer langfristigen Lösung arbeiten.
7: Aus Angst vor digitaler Gewalt verändert ein Großteil der Frauen ihr Verhalten im Internet. Zu dem Schluss kommt eine Studie des Deutschen Frauenrats. Colin Mock.
9: 2/3 sagen demnach, sie teilen weniger Bilder von sich oder verzichten insgesamt auf einige Online-Aktivitäten. Bei jungen Frauen ist die Quote sogar noch höher. Jede 5. zwischen 18 und 39 hat außerdem bereits Erfahrungen mit sexualisierten Deepfakes, also mit KI-erstellten Fotos oder Videos gemacht. Der Frauenrat fordert, die Plattform mehr in die Pflicht zu nehmen. Nicht die Frauen müssten aus dem Netz verschwinden, sondern die problematischen Bilder.
7: 3/4 der Deutschen halten Enteignungen großer Wohnungskonzerne für kein gutes Mittel gegen hohe Mieten. Das zeigt eine Forsa-Umfrage für RTL und den Stern. Mehr Zustimmung gibt es unter linken Wählern. In Berlin hält die Partei ja auch an ihren Plänen fest. ChatGPT-Hersteller OpenAI hält ein neues KI-Modell wegen Sicherheitsbedenken vorerst zurück. Es hätte im Oktober veröffentlicht werden sollen. Laut Wall Street Journal handelte das System in Tests aber teils ohne Erlaubnis und hielt gegenüber den Nutzern Infos zurück. Bei der Batteriezellenproduktion will VW enger mit einem chinesischen Hersteller zusammenarbeiten. Geplant sind 3 Gemeinschaftsunternehmen in der Slowakei, Spanien und Marokko. Ziel: mehr Batterien für E-Autos in Europa herstellen. VW will dafür knapp 500 Millionen Euro investieren.
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10: Auf der A2 Magdeburg Richtung Braunschweig hat es zwischen Irxleben und dem Rastplatz Lorkberg Nord einen Unfall gegeben. Bitte eine Rettungsgasse bilden. Auf der A10 Dreieck Werder Richtung Dreieck Havelland steht zwischen Vöben und Leest ein kaputtes Auto. Und auf der A4 Chemnitz Richtung Erfurt gibt es zwischen dem Hermsdorfer Kreuz und Jena Zentrum 16 Kilometer stockenden Verkehr.
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1: Diese Woche Three Doors Down and Kryptonite. Heißt übersetzt Kryptonit und wurde vorgeschlagen von Cindy aus Magdeburg. Wenn ihr die Superman-Filme kennt, dann wisst ihr, dass Kryptonit ihn schwach macht. Er verliert seine Superkräfte. In diesem Song ist eine Frau das Kryptonit. Ich habe einen Spaziergang um die Welt gemacht, um meine aufgewühlten Gedanken zu beruhigen. Ich habe meinen Körper irgendwo im Sand der Zeit liegen gelassen. Ich habe zugesehen, wie die Welt zur dunklen Seite des Mondes hinübergetrieben ist. Ich habe das Gefühl, ich kann es nicht ändern. Er fühlt sich machtlos, auch in seiner Beziehung. Du hast gesagt, ich bin stark. Du hast auch gesagt, ich bin schwach. Aber ich werde immer deine Geheimnisse für mich behalten. Für dich war es doch selbstverständlich, dass ich dich niemals fallen gelassen habe. Sie hat ihm vieles zu verdanken. Du bist gefallen und hast dir den Kopf gestoßen. Wenn es nicht für mich wäre, wärst du jetzt tot. Ich habe dich hochgehoben und dich wieder auf festen Boden gesetzt. Eigentlich sollte er die Sache beenden, aber sie macht ihn jedes Mal schwach. Wenn ich verrückt werde, wirst du mich immer noch Superman nennen? Wenn ich am Leben bin und es mir gut geht, wirst du da sein und meine Hand halten? Ich werde dich in meiner übermenschlichen Macht an meiner Seite halten, mein Kryptonit. Dankeschön an Cindy aus Magdeburg für diesen großartigen Vorschlag. Und falls ihr einen Song habt, den ich für euch übersetzen kann, sagt mir Bescheid. Klickt einfach So rockt es auf Deutsch bei uns im Internet auf rockland.fm.
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11: 12 Kilometer Stau auf der A2 Magdeburg Richtung Braunschweig zwischen Irxleben und dem Rastplatz Lorkberg Nord. Da hat es einen Unfall gegeben, bitte eine Rettungsgasse bilden. Und auf der A4 Chemnitz Richtung Erfurt sind es zwischen dem Hermsdorfer Kreuz und Jena Zentrum 12 Kilometer Stau.
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11: Im Studio Imme Kasten. Schönen guten Tag. Die stark umkämpfte Pflegereform soll wie geplant morgen auf den Weg gebracht werden. Bundesgesundheitsminister Linnemann will am Zeitplan festhalten. Ob das klappt, ist allerdings weiter offen. Silas Quering, oder?
12: Ja, Stand jetzt sind sich Union und SPD trotz interner Krisentreffen immer noch nicht einig, was drinstehen soll. Die SPD hält die bisherigen Pläne für ein reines Sparpaket. Entlastungen für Pflegebedürftige kommen für sie zu kurz. Sie fordert zum Beispiel, den Eigenanteil an den Pflegekosten zu begrenzen. Linnemann lehnt das ab. Er sieht die Reform jetzt auch nur als kurzfristige Hilfe, um das System vorerst am Laufen zu halten. Eine Expertenkommission könnte dann an einer langfristigen Lösung arbeiten.
11: Riesige Razzia gegen Millionenbetrüger. 1700 Ermittler sind heute in 19 Ländern zu Durchsuchungen ausgerückt. Die Verdächtigen sollen alte Handys als Fabrik neu verkauft und so ihre Kunden um mindestens 300 Millionen Euro gebracht haben. Dazu kommt der Vorwurf der Steuerhinterziehung. Allein in Deutschland sollen die Beschuldigten 25 Millionen Euro zu wenig an Mehrwertsteuer gezahlt haben. Bremen und Bremerhaven sollen zu einem Einsatzdrehkreuz für die Bundeswehr und die NATO werden. Verteidigungsminister Pistorius unterzeichnet heute einen Vertrag für Investitionen über mehr als 1 Milliarde Euro. Damit sollen der Nordseehafen und der Bremer Airport ausgebaut werden. Die Ex-RBB-Intendantin Schlesinger ist jetzt offiziell angeklagt. Mehr als 4 Jahre nach ihrem Rücktritt muss sie sich ab November vor Gericht verantworten. Schlesinger und mehrere Kollegen aus der Chefetage sollen Gelder des öffentlich-rechtlichen Senders veruntreut haben. Erst Strafzölle und jetzt sogar ein Einreiseverbot. In den USA gilt seit heute ein milliardenschwerer Importstopp für bestimmte Produkte aus Kanada. Betroffen sind unter anderem Whisky, Bier, einige Milchprodukte und Motorräder.
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13: 12 Kilometer Stau auf der A2 Magdeburg Richtung Braunschweig zwischen Irxleben und dem Rastplatz Lorkberg Nord. Da hat es einen Unfall gegeben. Bitte eine Rettungsgasse bilden. Und auf der A4 Chemnitz Richtung Erfurt sind es zwischen dem Hermsdorfer Kreuz und Jena Zentrum 12 Kilometer Stau.
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Damit hatte die Britpop-Welle ihren Höhepunkt erreicht. Sagen wir mal einen der Höhepunkte. 1997, The Verve, die Bittersweet Symphony. So viel Melancholie in einer Melodie. Aber das war ja die große Kunst. Da haben sie alle bei den Beatles so ein bisschen gespickt. Die Britpop-Bands, ne, die 60s, das große Roaring-Vorbild. Oasis sicher die bekannteste. Und deshalb spielen wir sie, weil alle bekannt sind, die wir spielen. 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
9: Auf der A14 Nossen Richtung Leipzig steht zwischen Nauenhof und dem Dreieck Partenaue ein kaputter LKW auf der rechten Spur. Auf der A2 Magdeburg Richtung Berliner Ring liegen zwischen dem Rastplatz Ilegrund Süd und Thesen Spanngurte auf der mittleren Spur. Im weiteren Verlauf liegen zwischen Brandenburg und Netzen auch Gegenstände auf der linken Spur. Und auf der A4 Chemnitz Richtung Erfurt staut es sich zwischen dem Hermsdorfer Kreuz und Jena Zentrum auf 7 Kilometern.
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kleines Quiz. Taggart und Rosewood hießen zwei Polizisten. In welchem mega, giga, geilen Kinofilm und erfolgreichen ohne Ende auch noch dazu? Richtig, Beverly Hills Cop. Ich löse den Fall auf jeden Fall. In der Hauptrolle natürlich Eddie Murphy, aber die beiden anderen, ne, die beiden weißen Polizisten, die so ein bisschen tottelig neben ihm so herdapperten, das waren Taggart und Rosewood. Und der hier, der war auch dabei, Mr. Glenn Frey mit The Heat Is On. Offizieller Soundtrack zum Film Sowas Hier, Rockland, die größten Rocksongs aller Zeiten.

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12: Im Studio Imme Kasten. Schönen guten Tag. Ein Betrügernetzwerk soll mehr als 1 Million gefälschte Smartphones verkauft und so für einen riesigen Schaden gesorgt haben. Heute sind Ermittler deswegen zu einer Großrazzia ausgerückt. Die Einzelheiten dazu von Jana Klonikowski.
13: Ja, rund 1700 Ermittler waren bei Durchsuchungen in 19 europäischen Ländern im Einsatz, auch in Deutschland. 7 Verdächtige wurden verhaftet. Die Betrüger sollen Handys aus alten Bauteilen zusammengeschraubt haben und sie dann auf Online-Plattformen als neue Marken-Smartphones verkauft haben. Dadurch wurden Kunden um mehr als 300 Millionen Euro gebracht. Dazu kommt noch 1 Millionen Schaden durch nicht gezahlte Steuern.
12: Bundesgesundheitsminister Linnemann will die Pflegereform durchboxen. Er will, dass die Bundesregierung die Pläne wie geplant morgen beschließt. Stand jetzt sind sich Union und SPD trotz interner Krisentreffen aber immer noch nicht einig. Die SPD hält die bisherigen Pläne für ein reines Sparpaket. Entlastungen für Pflegebedürftige kommen für sie zu kurz. Linnemann sieht die Reform aber nur als schnelle Hilfe, um das System erst einmal am Laufen zu halten. Weitere Schritte sollen dann später folgen. Bundesverkehrsminister Bilger will das Sonntagsfahrverbot für Lkw weiter aussetzen. Das hat er im Kölner Stadtanzeiger angekündigt. Hintergrund sind die weiter extrem niedrigen Pegel in den Flüssen. Die schränken den Güterverkehr mit Schiffen gerade massiv ein. Erst Strafzölle und jetzt sogar ein Einreiseverbot. In den USA gilt seit heute ein milliardenschwerer Importstopp für bestimmte Produkte aus Kanada. Betroffen sind unter anderem Whisky, Bier, einige Milchprodukte und Motorräder. Die Ex-RBB-Intendantin Schlesinger ist jetzt offiziell angeklagt. Mehr als 4 Jahre nach ihrem Rücktritt muss sie sich ab November vor Gericht verantworten. Schlesinger und mehrere Kollegen aus der Chefetage sollen Gelder des öffentlich-rechtlichen Senders veruntreut haben.
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14: Auf der A14 Nossen Richtung Leipzig steht zwischen Naunhof und dem Dreieck Partenaue ein kaputter LKW auf der rechten Spur. Und es staut sich auf der A4 Chemnitz Richtung Erfurt zwischen dem Hermsdorfer Kreuz und Jena Zentrum auf 7 Kilometern.
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0: 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Rock von A bis Z. Led Zeppelins Black Dog. 1971, Led Zeppelin waren im Studio, nahmen unter anderem Stairway to Heaven auf. Studio allerdings untertrieben. Die Jungs hatten ihr ganzes Equipment in ein riesiges altes Herrenhaus in England geschafft. Bei den Aufnahmen spukte Jimmy Page und Robert Plant unter anderem eine Fleetwood Mac Nummer im Kopf herum. Oh well.
1: Hey, hey, Mama said the way you move, gonna make you sweat, gonna make you groove.
0: Genauso sollte ein spontaner Session-Led Zeppelin-Song klingen. Als Gitarren-Bass-Drum-Band ist es ja nicht immer so einfach, sich immer wieder neu zu erfinden, erinnert sich Bassist John Paul Jones noch heute.
2: Basically, if you're a guitar, bass and drums band, you gotta come up with something a bit different each time, so that all the tracks don't sound the same.
0: Schnell war das Ding im Kasten, jetzt fehlte nur noch ein Name für den Song. Auf dem Anwesen trieb sich in diesen Tagen ein alter Hund herum, der trotz des Lärmes in aller Seelenruhe vor dem Herrenhaus lag und schlief. Keiner wusste, woher er kam. Und die Musiker nannten ihn Schwarzer Hund, The Black Dog. Und das war's.
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7: Zwischen dem Goethesteig und der Coburger Straße liegt auf der B2 Gera Richtung Leipzig ein Stein auf der Straße.
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Chicago, if you leave me now. Eigentlich machen die Jungs ja sowas eher so. Also wir sagen so Fusion, Free Jazz Zeugs, aber die können halt auch Ballade, weil sie sich gedacht haben, wenn wir Ballade machen, kommen mehr Leute in die Gigs. Recht hatten sie. Und Ballade ist richtig groß. Davon haben wir ganz, ganz viele. Und noch dazu ganz viel Boom, Boom, Boom. 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
6: Im Studio Imme Kasten. Schönen guten Tag. Riesige Razzia gegen Millionenbetrüger. 1700 Ermittler sind heute in 19 Ländern zu Durchsuchungen ausgerückt. Die Verdächtigen sollen alte Handys als Fabrik neu verkauft und so ihre Kunden um mindestens 300 Millionen Euro gebracht haben. Dazu kommt der Vorwurf der Steuerhinterziehung. Allein in Deutschland sollen die Beschuldigten 25 Millionen Euro zu wenig an Mehrwertsteuer gezahlt haben. Die stark umkämpfte Pflegereform soll wie geplant morgen auf den Weg gebracht werden. Bundesgesundheitsminister Linnemann will am Zeitplan festhalten. Ob das klappt, ist allerdings weiter offen. Silas Quering, oder?
7: Ja, Stand jetzt sind sich Union und SPD trotz interner Krisentreffen immer noch nicht einig, was drinstehen soll. Die SPD hält die bisherigen Pläne für ein reines Sparpaket. Entlastungen für Pflegebedürftige kommen für sie zu kurz. Sie fordert zum Beispiel, den Eigenanteil an den Pflegekosten zu begrenzen. Linnemann lehnt das ab. Er sieht die Reform jetzt auch nur als kurzfristige Hilfe, um das System vorerst am Laufen zu halten. Eine Expertenkommission könnte dann an einer langfristigen Lösung arbeiten.
6: AfD-Spitzenkandidat Ulrich Siegmund will sich im Dezember im Landtag von Sachsen-Anhalt zum Ministerpräsidenten wählen lassen. Das hat er jetzt angekündigt. Wie genau das klappen soll, ist noch unklar. Noch laufen Gespräche, inwieweit das BSW eine AfD-Minderheitsregierung unterstützen will. Enteignungen würden den Wohnungsmangel in Berlin laut einer Studie verschärfen. Die Studienmacher sagen, nur der Bau von neuen Wohnungen kann Mieten langfristig senken. In Auftrag gegeben wurde die Studie von einer Wirtschaftsinitiative, die gegen die Enteignungspläne der Linken ist. ChatGPT-Hersteller OpenAI hält ein neues KI-Modell wegen Sicherheitsbedenken vorerst zurück. Es hätte im Oktober veröffentlicht werden sollen. Laut Wall Street Journal handelte das System in Tests, aber teils ohne Erlaubnis und hielt gegenüber den Nutzern Infos zurück.
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8: Auf der A2 Berliner Ring Richtung Magdeburg liegen zwischen Wollin und Ciesa Reifenteile auf der Autobahn. In der Gegenrichtung Magdeburg Richtung Berliner Ring ist zwischen Burgzentrum und Burg Ost ein Unterlegkeil auf der linken und der mittleren Spur.
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0: verdammt weit weg ist, also so wirklich weit weg, so hier hinten, ne, noch weiter, hier hinten, dann sprechen wir ja gerne vom Arsch der Welt, ne? Und wenn dann da noch irgendwie gar nichts ist, also...
1: Ha? Hallo? Ist da was?
0: Dann ist es mitten in der Pampa. Oder so. Oder Thorsten Rössler?
2: Die Pampa, das ist eine riesige Region in Südamerika. Sie liegt hauptsächlich in Uruguay und Argentinien. Das Wort Pampa kommt aus der Sprache Quechua und bedeutet so viel wie Ebene oder Feld. Und tatsächlich ist es eine ziemliche Einöde. Eine spärlich mit Gras bewachsene Steppe, kaum besiedelt. Im Süden reicht es mit Ach und Krach für die Schafzucht. Mitten in der Pampa, da weiden immerhin riesige Rinderherden. Das war's dann aber auch schon. Einsam und abgeschieden ist es in der Pampa. Die Redensart ist also durchaus zutreffend.
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5: Auf der A2 Berliner Ring Richtung Magdeburg liegen zwischen Wollin und Ciesa Reifenteile auf der Autobahn. In der Gegenrichtung Magdeburg Richtung Berliner Ring ist zwischen Burgzentrum und Burg Ost ein Unterlegkeil auf der linken und der mittleren Spur.
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0: 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Die größten Rocksongs aller Zeiten mit Jürgen. Was hast du mir nur angetan? Vielleicht euch anderen auch. Ich meine, okay, wir haben die Griechen 1-0 gewinnen lassen, aber wer hätte das gedacht? Ich bin dann zu meinem Lieblingsgriechen und hatte die mahnenden Worte von Jürgen im Ohr.
1: Wir werden alles versuchen, aber wir sind auf einen extrem starken Gegner eingestellt.
0: Ja, und der Gegner war eben mein Lieblingsgrieche, der so gut drauf war nach diesem Sieg gegen Deutschland in Sachen Fußball, dass er mir Bifteki, Souvlaki, Tzatziki, Lamm und noch ein Steak und hier noch ein Kotelett, da noch eine Pommes und da noch ein Uso und dann Bifteki, Souvlaki und immer wieder im Kreis. Ich konnte irgendwann nicht mehr.
2: Das wird definitiv in die Geschichtsbücher eingehen. Das ist unglaublich.
0: Wie ich da noch rausrollen konnte, frage ich mich bis heute. Und es geht weiter. Donnerstagabend Deutschland gegen Serbien. Wenn wir da wieder verlieren und mein Lieblingsserbe macht da selber. Oh, nee. Komm, wir rollen erstmal in Sachen Musik. 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
2: Das weltweit größte eiserne Doppelkreuz ist ein Aussichtsturm auf dem großen Auerberg bei Stolberg in der Gemeinde Südharz. Das Josefskreuz ist 38 Meter hoch, wiegt 125 Tonnen und wird von 100.000 Nieten zusammengehalten. Es entspricht in seiner Bauweise dem Pariser Eiffelturm. Und von oben kann man bis zum Magdeburger Dom gucken.
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3: Im Studio Imme Kasten. Schönen guten Tag. Bundesgesundheitsminister Linnemann will die Pflegereform durchboxen. Er will, dass die Bundesregierung die Pläne wie geplant morgen beschließt. Stand jetzt sind sich Union und SPD trotz interner Krisentreffen aber immer noch nicht einig. Die SPD hält die bisherigen Pläne für ein reines Sparpaket. Entlastungen für Pflegebedürftige kommen für sie zu kurz. Linnemann sieht die Reform aber nur als schnelle Hilfe, um das System erst einmal am Laufen zu halten. Weitere Schritte sollen dann später folgen. Enteignungen würden den Wohnungsmangel in Berlin nicht lösen, sondern verschärfen. Zu diesem Schluss kommt jetzt eine neue Studie. Jana Klonikowski mit den Einzelheiten dazu.
4: Die Studienmacher vom Kiel-Institut für Weltwirtschaft sagen, nur neue Wohnungen sind da die Lösung und nur dann würden auch die Mieten langfristig runtergehen. Entscheidend sei eben nicht, wem die Wohnungen gehören, sondern ob neue dazukommen. Die Berliner Linke, die ja die Wahl vor gut einer Woche gewonnen hatte, will große Wohnungskonzerne enteignen. Die Studie jetzt wurde von einer Initiative aus der Wirtschaft in Auftrag gegeben, die gegen diese Pläne ist.
3: Ein Betrügernetzwerk soll mehr als 1 Million gefälschte Smartphones verkauft und so ihre Kunden um mehr als 300 Millionen Euro gebracht haben. Ermittler sind deswegen heute zu einer Großrazzia in 19 Ländern ausgerückt. 7 Verdächtige wurden verhaftet. AfD-Spitzenkandidat Ulrich Siegmund will sich im Dezember im Landtag von Sachsen-Anhalt zum Ministerpräsidenten wählen lassen. Das hat er jetzt angekündigt. Wie genau das klappen soll, ist noch unklar. Noch laufen Gespräche, inwieweit das BSW eine AfD-Minderheitsregierung unterstützen will. ChatGPT-Hersteller OpenAI hält ein neues KI-Modell wegen Sicherheitsbedenken vorerst zurück. Es hätte im Oktober veröffentlicht werden sollen. Laut Wall Street Journal handelte das System in Tests, aber teils ohne Erlaubnis und hielt gegenüber den Nutzern Infos zurück.
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5: Auf der A2 Magdeburg Richtung Braunschweig liegen in Höhe Rennau Gegenstände auf der Straße. Die B107 Bad Düben Richtung Gentin ist zwischen Hohenlubast und Gräfenhainichen nach einem Unfall gesperrt. Und auf der B184 Königsborn-Dessau gibt es zwischen dem Abzweig nach Mainsdorf und Tornau eine Ölspur auf der Straße. Die Polizei regelt den Verkehr.
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0: Stunde Rock'n'Roll drehe ich noch, dann geht's in den Schaukelstuhl. Das hat er jetzt gesagt, so sinngemäß. Rod Stewart, seine Welttournee endet im nächsten Sommer und das sei dann auch definitiv das allerletzte Konzert gewesen, das er spielt. Und das wird das in Hannover sein. Da ist es offiziell zu Ende. Am 24. Juni. Vorher gibt's in Deutschland noch den 1. Juni in Berlin, den 3. Juni in Düsseldorf, den 20. Juni in München und Roddy has its best, denn der hat's auch mit 81 Jahren immer noch drauf. Und dann sagt er zu Recht, jetzt komme ich und setz mich. Und dann ist gut. Ihr könnt mich weiter genießen, natürlich mit den Songs, die ihr zu Hause auf Scheibe habt oder sonstigen Datenträgern. 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
1: Die 184 Königsborn, Dessau, Vorsicht. Zwischen dem Abzweig nach Meinsdorf und Tornau gibt es Öl auf der Straße. Die Polizei regelt den Verkehr. Die B1 Magdeburg-Brandenburg ist zwischen dem Abzweig nach Detershagen und Burg nach einem Unfall gesperrt. Und die B107 Bad Düben Richtung Gentin ist zwischen Hohenlubast und Gräfenhainichen nach einem Unfall gesperrt.
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Sonnig 26 Grad. Ich könnte mich dran gewöhnen. Ihr auch? Sonnig 26 Grad. Komm, wir gewöhnen uns zusammen dran. Sonnig 26 Grad. Morgen können wir es auf jeden Fall nochmal genießen. Wenn wir uns schon so gewöhnt haben. Ne? Da kommt dasselbe nochmal. Und dann vielleicht ein Fitzelchen. Ach, Pillepallepup. Morgen ist morgen. Sonnig 26 Grad. 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
3: Im Studio Imme Kasten. Schönen guten Abend. Bundesgesundheitsminister Lindemann will die Pflegereform durchboxen. Er will, dass die Bundesregierung die Pläne wie geplant morgen beschließt. Stand jetzt sind sich Union und SPD trotz interner Krisentreffen aber immer noch nicht einig. Die SPD hält die bisherigen Pläne für ein reines Sparpaket. Entlastungen für Pflegebedürftige kommen für sie zu kurz. Lindemann sieht die Reform aber nur als schnelle Hilfe, um das System erst einmal am Laufen zu halten. Weitere Schritte sollen dann später folgen. AfD-Spitzenkandidat Ulrich Siegmund will im Dezember neuer Ministerpräsident von Sachsen-Anhalt werden. Er hat angekündigt, sich im Landtag zur Wahl zu stellen. Tom Husser hat die Einzelheiten dazu.
4: In einem Interview sagte Siegmund, er will sich im ersten Wahlgang zum Ministerpräsidenten wählen lassen. Dafür reichen aber die Stimmen der AfD allein nicht aus. Wo weitere Stimmen herkommen sollen, ist noch unklar. Aktuell laufen Gespräche zwischen der AfD und dem BSW. Eine Koalition beider Parteien schließt das BSW bisher aus. Vor der Wahl hatte Siegmund noch ausgeschlossen, sich ohne eigene Mehrheit zur Wahl zu stellen.
3: Ein Betrügernetzwerk soll mehr als 1 Million gefälschte Smartphones verkauft und so ihre Kunden um mehr als 300 Millionen Euro gebracht haben. Ermittler sind deswegen heute zu einer Großrazzia in 19 Ländern ausgerückt. 7 Verdächtige wurden verhaftet. Bundesverkehrsminister Bilger will das Sonntagsfahrverbot für Lkw weiter aussetzen. Das hat er im Kölner Stadtanzeiger angekündigt. Hintergrund sind die weiter extrem niedrigen Pegel in den Flüssen. Die schränken den Güterverkehr mit Schiffen gerade massiv ein. ChatGPT-Hersteller OpenAI hält ein neues KI-Modell wegen Sicherheitsbedenken vorerst zurück. Es hätte im Oktober veröffentlicht werden sollen. Laut Wall Street Journal handelte das System in Tests, aber teils ohne Erlaubnis und hielt gegenüber den Nutzern Infos zurück.
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5: Auf der A9 Halle-Leipzig Richtung Nürnberg liegt zwischen Eisenberg und Bad Klosterlausnitz ein Spanngurt auf der linken Spur. Und die B107 Bad Düben Richtung Gentin ist zwischen Hohenlubast und Gräfenhainichen nach einem Unfall gesperrt.
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5: Die B107 Bad Düben Richtung Gentin ist zwischen Hohenlubast und Gräfenhainichen nach einem Unfall gesperrt. Und die B176 Sömmerda-Weißenfels ist zwischen Bacher und Billroda nach einem Unfall gesperrt.
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8: Im Studio Imme Kasten. Schönen guten Abend. Bundesgesundheitsminister Lindemann will die Pflegereform durchboxen. Er will, dass die Bundesregierung die Pläne wie geplant morgen beschließt. Stand jetzt sind sich Union und SPD trotz interner Krisentreffen aber immer noch nicht einig. Die SPD hält die bisherigen Pläne für ein reines Sparpaket. Entlastungen für Pflegebedürftige kommen für sie zu kurz. Lindemann sieht die Reform aber nur als schnelle Hilfe, um das System erst einmal am Laufen zu halten. Weitere Schritte sollen dann später folgen. AfD-Spitzenkandidat Ulrich Siegmund will im Dezember neuer Ministerpräsident von Sachsen-Anhalt werden. Er hat angekündigt, sich im Landtag zur Wahl zu stellen. Tom Husser hat die Einzelheiten dazu.
9: In einem Interview sagte Siegmund, er will sich im ersten Wahlgang zum Ministerpräsidenten wählen lassen. Dafür reichen aber die Stimmen der AfD allein nicht aus. Wo weitere Stimmen herkommen sollen, ist noch unklar. Aktuell laufen Gespräche zwischen der AfD und dem BSW. Eine Koalition beider Parteien schließt das BSW bisher aus. Vor der Wahl hatte Siegmund noch ausgeschlossen, sich ohne eigene Mehrheit zur Wahl zu stellen.
8: Ein Betrügernetzwerk soll mehr als 1 Million gefälschte Smartphones verkauft und so ihre Kunden um mehr als 300 Millionen Euro gebracht haben. Ermittler sind deswegen heute zu einer Großrazzia in 19 Ländern ausgerückt. 7 Verdächtige wurden verhaftet. Enteignungen würden den Wohnungsmangel in Berlin laut einer Studie verschärfen. Die Studienmacher sagen, nur der Bau von neuen Wohnungen kann Mieten langfristig senken. In Auftrag gegeben wurde die Studie von einer Wirtschaftsinitiative, die gegen die Enteignungspläne der Linken ist. Bundesverkehrsminister Bilger will das Sonntagsfahrverbot für Lkw weiter aussetzen. Das hat er im Kölner Stadtanzeiger angekündigt. Hintergrund sind die weiter extrem niedrigen Pegel in den Flüssen. Die schränken den Güterverkehr mit Schiffen gerade massiv ein.
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10: Die B107 Bad Düben Richtung Gentin ist zwischen Hohenlubast und Gräfenhainichen nach einem Unfall gesperrt. Und die B176 Sömmerda-Weißenfels ist zwischen Bacher und Billroda nach einem Unfall gesperrt.
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1: Auf der A9 Halle-Leipzig Richtung Nürnberg liegt zwischen Lederhose und Triptis Reifenteile auf der rechten Spur. Und auf der B176 Sömmerda-Weißenfels ist zwischen Bacher und Billroda die Straße nach einem Unfall gesperrt.
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4: Im Studio Imme Kasten. Schönen guten Abend. Die stark umkämpfte Pflegereform soll wie geplant morgen auf den Weg gebracht werden. Bundesgesundheitsminister Linnemann will am Zeitplan festhalten. Ob das klappt, ist allerdings weiter offen. Silas Quering, oder?
5: Ja, Stand jetzt sind sich Union und SPD trotz interner Krisentreffen immer noch nicht einig, was drinstehen soll. Die SPD hält die bisherigen Pläne für ein reines Sparpaket. Entlastungen für Pflegebedürftige kommen für sie zu kurz. Sie fordert zum Beispiel, den Eigenanteil an den Pflegekosten zu begrenzen. Linnemann lehnt das ab. Er sieht die Reform jetzt auch nur als kurzfristige Hilfe, um das System vorerst am Laufen zu halten. Eine Expertenkommission könnte dann an einer langfristigen Lösung arbeiten.
4: Riesige Razzia gegen Millionenbetrüger. 1700 Ermittler sind heute in 19 Ländern zu Durchsuchungen ausgerückt. Die Verdächtigen sollen alte Handys als Fabrik neu verkauft und so ihre Kunden um mindestens 300 Millionen Euro gebracht haben. Dazu kommt der Vorwurf der Steuerhinterziehung. Allein in Deutschland sollen die Beschuldigten 25 Millionen Euro zu wenig an Mehrwertsteuer gezahlt haben. Die Berliner Linken Spitzenkandidatin Ehralp ist Mitglied in einem Verein gewesen, der vom Verfassungsschutz beobachtet wird. Die sogenannte Rote Hilfe wird als linksextremistisch eingestuft. Ehralp ist nach Parteiangaben vor ihrer Spitzenkandidatur aus dem Verein ausgetreten. In die Regierungsbildung in Sachsen-Anhalt kommt ein wenig Bewegung. AfD-Spitzenkandidat Siegmund hat angekündigt, sich im Dezember im Landtag als Ministerpräsident zur Wahl zu stellen. Wie die dafür nötige Mehrheit zustande kommen soll, ist noch unklar. Bundesverkehrsminister Bilger will das Sonntagsfahrverbot für Lkw weiter aussetzen. Das hat er im Kölner Stadtanzeiger angekündigt. Hintergrund sind die weiter extrem niedrigen Pegel in den Flüssen. Die schränken den Güterverkehr mit Schiffen gerade massiv ein. In einem der größten Verfahren der Fußballgeschichte ist Manchester City in zahlreichen Anklagepunkten schuldig gesprochen worden. Der Club um Superstar Erling Haaland soll über Jahre Einnahmen verschleiert haben. Man City drohen jetzt harte Strafen von Geldbußen bis hin zum Zwangsabstieg.
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1: Im Studio Imme Kasten. Schönen guten Abend. Die stark umkämpfte Pflegereform soll wie geplant morgen auf den Weg gebracht werden. Bundesgesundheitsminister Linnemann will am Zeitplan festhalten. Ob das klappt, ist allerdings weiter offen. Silas Quering, oder?
2: Ja, Stand jetzt sind sich Union und SPD trotz interner Krisentreffen immer noch nicht einig, was drinstehen soll. Die SPD hält die bisherigen Pläne für ein reines Sparpaket. Entlastungen für Pflegebedürftige kommen für sie zu kurz. Sie fordert zum Beispiel, den Eigenanteil an den Pflegekosten zu begrenzen. Linnemann lehnt das ab. Er sieht die Reform jetzt auch nur als kurzfristige Hilfe, um das System vorerst am Laufen zu halten. Eine Expertenkommission könnte dann an einer langfristigen Lösung arbeiten.
1: Riesige Razzia gegen Millionenbetrüger. 1700 Ermittler sind heute in 19 Ländern zu Durchsuchungen ausgerückt. Die Verdächtigen sollen alte Handys als Fabrik neu verkauft und so ihre Kunden um mindestens 300 Millionen Euro gebracht haben. Dazu kommt der Vorwurf der Steuerhinterziehung. Allein in Deutschland sollen die Beschuldigten 25 Millionen Euro zu wenig an Mehrwertsteuer gezahlt haben. Die Berliner Linken Spitzenkandidatin Ehralp ist Mitglied in einem Verein gewesen, der vom Verfassungsschutz beobachtet wird. Die sogenannte Rote Hilfe wird als linksextremistisch eingestuft. Ehralp ist nach Parteiangaben vor ihrer Spitzenkandidatur aus dem Verein ausgetreten. In die Regierungsbildung in Sachsen-Anhalt kommt ein wenig Bewegung. AfD-Spitzenkandidat Siegmund hat angekündigt, sich im Dezember im Landtag als Ministerpräsident zur Wahl zu stellen. Wie die dafür nötige Mehrheit zustande kommen soll, ist noch unklar. Bundesverkehrsminister Bilger will das Sonntagsfahrverbot für Lkw weiter aussetzen. Das hat er im Kölner Stadtanzeiger angekündigt. Hintergrund sind die weiter extrem niedrigen Pegel in den Flüssen. Die schränken den Güterverkehr mit Schiffen gerade massiv ein. In einem der größten Verfahren der Fußballgeschichte ist Manchester City in zahlreichen Anklagepunkten schuldig gesprochen worden. Der Club um Superstar Erling Haaland soll über Jahre Einnahmen verschleiert haben. Man City drohen jetzt harte Strafen von Geldbußen bis hin zum Zwangsabstieg.
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1: Im Studio Anna Löwer. Schönen guten Abend. Die gesetzliche Pflegeversicherung steckt tief im Minus und deshalb will Bundesgesundheitsminister Lindemann von der CDU jetzt erstmal den Rotstift ansetzen. Morgen soll ein entsprechender Gesetzentwurf durchs Kabinett. Finn Riebesell, Freund Lieb.
2: Strukturelle Reformen sollen erst später kommen. Dafür soll eine Kommission Vorschläge erarbeiten, so zumindest Lindemanns Vorhaben. In der Koalition sorgt das aber für Streit. Die SPD will kein reines Sparpaket und droht deshalb mit Blockade. Hinter den Kulissen wurde bis zuletzt verhandelt. Ob und über was Kanzler Merz und seine Ministerinnen und Minister letztendlich abstimmen, ist weiter offen.
1: Riesige Razzia gegen Millionenbetrüger. 1700 Ermittler sind in 19 Ländern zu Durchsuchungen ausgerückt. Die Verdächtigen sollen alte Handys als Fabrik neu verkauft und so ihre Kunden um mindestens 300 Millionen Euro gebracht haben. Dazu kommt der Vorwurf der Steuerhinterziehung. Allein in Deutschland sollen die Beschuldigten 25 Millionen Euro zu wenig an Mehrwertsteuer gezahlt haben. AfD-Spitzenkandidat Siegmund will sich im Dezember im Landtag von Sachsen-Anhalt zum Ministerpräsidenten wählen lassen. Das hat er jetzt angekündigt. Wie genau das klappen soll, ist unklar. Noch laufen Gespräche, inwieweit das BSW eine AfD-Minderheitsregierung unterstützen will. Die Berliner Linken Spitzenkandidatin Ehralp ist Mitglied in einem Verein gewesen, der vom Verfassungsschutz beobachtet wird. Die sogenannte Rote Hilfe wird als linksextremistisch eingestuft. Ehralp ist nach Parteiangaben vor ihrer Spitzenkandidatur aus dem Verein ausgetreten. In einem der größten Verfahren der Fußballgeschichte ist Manchester City in zahlreichen Anklagepunkten schuldig gesprochen worden. Der Club um Superstar Erling Haaland soll über Jahre Einnahmen verschleiert haben. Man City drohen jetzt harte Strafen von Geldbußen bis hin zum Zwangsabstieg.
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1: Im Studio Anna Löwer. Schönen guten Abend. Gesundheitsminister Linnemann will die Pflegereform durchboxen. Er will, dass die Bundesregierung die Pläne wie geplant morgen beschließt. Stand jetzt sind sich Union und SPD trotz interner Krisentreffen aber immer noch nicht einig. Die SPD hält die bisherigen Pläne für ein reines Sparpaket. Entlastungen für Pflegebedürftige kommen für sie zu kurz. Linnemann sieht die Reform aber nur als schnelle Hilfe, um das System erstmal am Laufen zu halten. Weitere Schritte sollen später folgen. Ein Betrügernetzwerk soll mehr als 1 Million gefälschte Smartphones verkauft und so für einen riesigen Schaden gesorgt haben. Ermittler sind deswegen zu einer Großrazzia ausgerückt. Jana Klonikowski.
2: Ja, rund 1700 Ermittler waren bei Durchsuchungen in 19 europäischen Ländern im Einsatz, auch in Deutschland. 7 Verdächtige wurden verhaftet. Die Betrüger sollen Handys aus alten Bauteilen zusammengeschraubt haben und sie dann auf Online-Plattformen als neue Markensmartphones verkauft haben. Dadurch wurden Kunden um mehr als 300 Millionen Euro gebracht. Dazu kommt noch 1 Millionen Schaden durch nicht gezahlte Steuern.
1: In die Regierungsbildung in Sachsen-Anhalt kommt ein wenig Bewegung. AfD-Spitzenkandidat Siegmund hat angekündigt, sich im Dezember im Landtag als Ministerpräsident zur Wahl zu stellen. Wie die dafür nötige Mehrheit zusammenkommen soll, ist bisher unklar. Der Deutsche Schulpreis geht in diesem Jahr nach Hessen. Bundeskanzler Merz hat am Abend die Auszeichnung an die Bertha-von-Suttner-Schule in Mörfelden-Walldorf überreicht, die dafür 100.000 Euro erhält. Ein Sonderpreis für gesellschaftlichen Zusammenhalt geht an die Stadtteilschule Wilhelmsburg in Hamburg. In einem der größten Verfahren der Fußballgeschichte ist Manchester City in zahlreichen Anklagepunkten schuldig gesprochen worden. Der Club um Superstar Erling Haaland soll über Jahre Einnahmen verschleiert haben. Man City drohen jetzt harte Strafen von Geldbußen bis hin zum Zwangsabstieg.
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1: 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Es ist 0 Uhr. 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
2: Im Studio Anna Löwer. Schönen guten Abend. Die gesetzliche Pflegeversicherung steckt tief im Minus und deshalb will Bundesgesundheitsminister Linnemann von der CDU jetzt erstmal den Rotstift ansetzen. Morgen soll ein entsprechender Gesetzentwurf durchs Kabinett. Finn Riebesel, Freund Lieb.
3: Strukturelle Reformen sollen erst später kommen. Dafür soll eine Kommission Vorschläge erarbeiten, so zumindest Linnemanns Vorhaben. In der Koalition sorgt das aber für Streit. Die SPD will kein reines Sparpaket und droht deshalb mit Blockade. Hinter den Kulissen wurde bis zuletzt verhandelt. Ob und über was Kanzler Merz und seine Ministerinnen und Minister letztendlich abstimmen, ist weiter offen.
2: AfD-Spitzenkandidat Siegmund will sich im Dezember im Landtag von Sachsen-Anhalt zum Ministerpräsidenten wählen lassen. Das hat er jetzt angekündigt. Wie genau das klappen soll, ist unklar. Noch laufen Gespräche, inwieweit das BSW eine AfD-Minderheitsregierung unterstützen will. Riesige Razzia gegen Millionenbetrüger. 1700 Ermittler sind in 19 Ländern zu Durchsuchungen ausgerückt. Die Verdächtigen sollen alte Handys als Fabrik neu verkauft und so ihre Kunden um mindestens 300 Millionen Euro gebracht haben. Dazu kommt der Vorwurf der Steuerhinterziehung. Allein in Deutschland sollen die Beschuldigten 25 Millionen Euro zu wenig an Mehrwertsteuer gezahlt haben. Die Berliner Linken Spitzenkandidatin Ehralp ist Mitglied in einem Verein gewesen, der vom Verfassungsschutz beobachtet wird. Die sogenannte Rote Hilfe wird als linksextremistisch eingestuft. Ehralp ist nach Parteiangaben vor ihrer Spitzenkandidatur aus dem Verein ausgetreten. Enteignungen würden den Wohnungsmangel in Berlin laut einer neuen Studie verschärfen. Die Studienmacher sagen, nur der Bau von neuen Wohnungen kann Mieten langfristig senken. In Auftrag gegeben wurde die Studie von einer Wirtschaftsinitiative, die gegen die Enteignungspläne der Linken ist.
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0: 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Es ist 1 Uhr. 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
1: Im Studio Anna Löwer. Gesundheitsminister Linnemann will die Pflegereform durchboxen. Er will, dass die Bundesregierung die Pläne heute wie geplant beschließt. Stand jetzt sind sich Union und SPD trotz interner Krisentreffen aber immer noch nicht einig. Die SPD hält die bisherigen Pläne für ein reines Sparpaket. Entlastungen für Pflegebedürftige kommen für sie zu kurz. Linnemann sieht die Reform aber nur als schnelle Hilfe, um das System erstmal am Laufen zu halten. Weitere Schritte sollen später folgen. Gut 3 Wochen nach der Landtagswahl in Sachsen-Anhalt kommt in die Regierungsbildung ein wenig Bewegung. AfD-Spitzenkandidat Ulrich Siegmund hat angekündigt, sich im Dezember im Landtag als Ministerpräsident zur Wahl zu stellen. Mehr dazu von Tom Husse.
2: In einem Interview sagte Siegmund, er will sich im ersten Wahlgang zum Ministerpräsidenten wählen lassen. Dafür reichen aber die Stimmen der AfD allein nicht aus. Wo weitere Stimmen herkommen sollen, ist noch unklar. Aktuell laufen Gespräche zwischen der AfD und dem BSW. Eine Koalition beider Parteien schließt das BSW bisher aus. Vor der Wahl hatte Siegmund noch ausgeschlossen, sich ohne eigene Mehrheit zur Wahl zu stellen.
1: Ein Betrügernetzwerk soll mehr als 1 Million gefälschte Smartphones verkauft und so die Kunden um mehr als 300 Millionen Euro gebracht haben. Ermittler sind deswegen zu einer Großrazzia in 19 Ländern ausgerückt. 7 Verdächtige wurden verhaftet. US-Präsident Trump setzt bei künstlicher Intelligenz auf freiwillige Selbstkontrolle statt auf gesetzliche Vorschriften. Die Chefs großer Tech-Konzerne haben im Weißen Haus eine entsprechende Vereinbarung mit ihm unterzeichnet. Rechtlich bindend ist diese aber nicht. Der Deutsche Schulpreis geht in diesem Jahr nach Hessen. Bundeskanzler Merz hat am Abend die Auszeichnung an die Bertha-von-Suttner-Schule in Mörfelden-Walldorf überreicht, die dafür 100.000 Euro erhält. Ein Sonderpreis für gesellschaftlichen Zusammenhalt geht an die Stadtteilschule Wilhelmsburg in Hamburg.
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0: 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Es ist 2 Uhr. 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
1: Im Studio Anna Löwer. Gesundheitsminister Linnemann will die Pflegereform durchboxen. Er will, dass die Bundesregierung die Pläne wie geplant morgen beschließt. Stand jetzt sind sich Union und SPD trotz interner Krisentreffen aber immer noch nicht einig. Die SPD hält die bisherigen Pläne für ein reines Sparpaket. Entlastungen für Pflegebedürftige kommen für sie zu kurz. Linnemann sieht die Reform aber nur als schnelle Hilfe, um das System erstmal am Laufen zu halten. Weitere Schritte sollen später folgen. Das Deutschland-Ticket wird offenbar schon wieder teurer. Laut Rheinischer Post soll der Preis heute neu festgelegt werden. Im Gespräch ist eine Erhöhung von jetzt 63 auf knapp 67 Euro. Der Koordinierungsrat von Bund, Ländern und Verkehrsbranche muss den neuen Preis dann noch beschließen. Ein Betrügernetzwerk soll mehr als 1 Million gefälschte Smartphones verkauft und so für einen riesigen Schaden gesorgt haben. Ermittler sind deswegen zu einer Großrazzia ausgerückt. Jana Klonikowski.
2: Ja, rund 1700 Ermittler waren bei Durchsuchungen in 19 europäischen Ländern im Einsatz, auch in Deutschland. 7 Verdächtige wurden verhaftet. Die Betrüger sollen Handys aus alten Bauteilen zusammengeschraubt haben und sie dann auf Online-Plattformen als neue Markensmartphones verkauft haben. Dadurch wurden Kunden um mehr als 300 Millionen Euro gebracht. Dazu kommt noch 1 Millionen Schaden durch nicht gezahlte Steuern.
1: US-Präsident Trump setzt bei künstlicher Intelligenz auf freiwillige Selbstkontrolle statt auf gesetzliche Vorschriften. Die Chefs großer Tech-Konzerne haben im Weißen Haus eine entsprechende Vereinbarung mit ihm unterzeichnet. Rechtlich bindend ist diese